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0: Der Banger ist ja voll vergessen gegangen. Stress zusammen mit Nemo. Legend. Das war noch so vor dem grossen Eurovision Song Contest Durchbruch gewesen.
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0: So, jetzt geht's langsam durch mit dem Wetter. Gegen Ende Woche wird's dann wieder richtig warm. Heute haben wir noch so ein bisschen ein Gemisch. Es ist zeitweise recht sonnig. Kann dann aber auch ab und zu wieder Regengüsse geben, vor allem so ein bisschen um den Mittag rum. Die Höchstwerte heute liegen bei rund

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2: Ich sage ich ganz ehrlich, ich bin ready. Sag ich ready, hätte ich wollen sagen. Sag ich ehrlich, ich bin ready. Zum Weltmeister werden. Wenn es schon beim Eishockey geklappt hätte, bitte wenigstens beim Fußball. Ja, weiss ich nicht, ob da die Chancen wirklich so realistisch stehen. Aber es geht los. Heute geht die WM los. Ich weiss, das ist ganz absurd irgendwie. Jetzt haben wir 4 Jahre gewartet und jetzt ist es endlich wieder so weit. Endlich wieder WM. Ich freue mich riesig. Ich hoffe, wir sind auch schon langsam eingestimmt. Wenn nicht, wenn ihr noch ins Fieber kommt, dann helfe ich da mit. Mache einen kleinen Freestyle-Rap heute Morgen hier auf SRF Virus, so wie ich das jede Woche mache. Und heute natürlich zu der WM. Wie könnte es anders sein? Schicken wir doch eure Wörter, die irgendetwas mit der WM zu tun haben, auf 079 909 1333 und ich baue die alle ein in meinen kleinen Rap, den ich hier heute Morgen mache. Ich freue mich auf eure Wörter. 079 909 1333. Kommen wir doch noch ein bisschen das WM-Fieber heute an dem Donnerstagmorgen. Das ist der Dominik Feig, ich bin der Fisu. Ich wünsche euch einen guten Start.

0: Hallo, ist das mit Wait a Minute? Bald Viertel ab 6. Ich hoffe, wir starten gut in den Donnerstagmorgen rein. Schweizer Musik gibt es entdecken bei uns von der Alva Alibi. Berner Musikerin, die mit ihrer EP Dream Girl kürzlich gekommen ist, gestern zu Gast war im Female Music Special bei uns. Und selber vielleicht auch ein bisschen Streamgirlisch?
1: Ich wahrscheinlich, ich bin Streamgirl. ich glaube, wie soll ich sagen, das perfekte Gesamtpaket ist auch eine Streamgirl. Ich mache gute Musik. Ich denke, es macht schon noch Spass, mit mir Zeit zu verbringen, je nachdem. Aber eben wirklich auch nur je nachdem. Ich habe nicht immer nur einen guten Laune. Manchmal bin ich auch gar nicht lustig.
0: Sie ist Streamgirl, aber...
1: Es gibt auch mehr an mir, die nicht Streamgirl ist als Streamgirl, aber der Teil... Nein, ich weiss doch nicht. Voll. Es ist ein bisschen die Frage, wie man es sieht, oder? Wenn man sagt, Dreamgirl ist das perfekte Girl, dann sind es vielleicht nur 50% von mir. Und wenn man sagt, Dreamgirl ist eben das Gesamtpaket, man hat Stimmungsschwankungen, man hat die Bad Days, dann bin ich es 100%.
0: Okay, unperfekt. Perfekt Zeit. Alva Alibi, Dreamgirl heisst ihre neue EP, sie war zu Gast bei uns gestern. Wir hören drei.
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0: Schweizer Musikerin, Produzentin, DJ Natasha Polke ist das mit ihrem Ghost gemütlich in den... Was haben wir da mittlerweile schon? Donnerstagmorgen. 6:30 ist es Zeit für die News jetzt. Livia Schmid hat ein Update.
1: 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Die USA haben erneut Ziele im Iran angegriffen. Laut dem US-Militär als Reaktion auf die anhaltende Aggression des Irans. Der Iran hat darauf nach eigenen Angaben US-Stützpunkte in Jordanien und in den Golfstaaten Kuwait und Bahrain angegriffen und drohte damit, die Schiffe in der Straße von Hormuz zu beschießen. Erstmals seit 10 Jahren ist die Zahl der Flüchtlinge weltweit zurückgegangen, das sagt das UNO-Flüchtlingshilfswerk. Insgesamt waren letztes Jahr 118 Millionen Menschen auf der Flucht. Das sind 4% weniger innerhalb eines Jahres. Grund dafür sei, dass so viele Vertriebene wie schon lange nicht mehr in ihre Heimatorte zurückkehren konnten, allerdings nicht alle freiwillig. Heute Abend startet die Fußball-Weltmeisterschaft der Männer in Mexiko, den USA und Kanada. Gianni Infantino, der Chef des Weltfußballverbands, hat kurz vor Beginn der WM Kritik an der FIFA zurückgewiesen. So verteidigte er etwa die hohen Ticketpreise. Die Einnahmen kämen dem Fußball zugute, so Infantino.
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0: Es ist noch ein bisschen gemischt heute. Es kann zeitweise sehr sonnig sein. Gibt dann aber da und dort mal wieder ein paar Regengüsse, vor allem so um den Mittag rum. Die Temperaturen haben wir heute noch so bei 18 Grad, aber ab morgen geht es dann richtig drauf. Ich wünsche euch einen schönen Donnerstag mit Virus. Und Artemis.

0: Rule mit Not What's Going On. Das war der Titel fast nicht mehr gesehen. Guten Morgen miteinander. 20 vor 7 Uhr an dem Donnerstag. Wir alle brauchen manchmal ein Ventil für irgendetwas. Gewisse gehen Sport machen, andere hauen die ganze in den Boxsack rein. Oder gibt es die, die vielleicht malen? Keine Ahnung, da kann man seine Energie wahrscheinlich auch hinkanalisieren. Oder Musik wäre natürlich noch so etwas.
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0: Genau, so sieht es aus. Und jetzt lernen wir Noemi Besa kennen. Schweizer Musikerin, die übrigens bei unseren Kolleginnen und Kollegen vom SRF 3 sogar Best Talent geworden ist. Und jetzt also neue Sound am Start hat und eben Musik schon immer so ein bisschen als Ventil gebraucht hat.
2: Musik war für mich schon immer ein Ventil gewesen, um mit Sachen, die mich überfordern oder Gefühlen, die mich beschäftigen, umzugehen. Und das Ventil braucht man halt nicht nur für die schönen Sachen, sondern auch für den Rest. Und ich habe lange hauptsächlich Happy Songs oder irgendwelche Love Songs geschrieben. Und irgendwie ist dann die Phase in meinem Leben gekommen, wo es halt nicht mehr happy gewesen ist und keine von diesen Songs entstanden sind. Und ich mich auch mega gefragt habe, hey, will ich da überhaupt, um einfach immer nur die schönen Sachen vom Leben teilen? Weil eigentlich ist ja da genauso wichtig wie das andere. Und mir ist da mega wichtig gewesen, um auch da zu teilen, weil ich glaube, vielleicht oder hoffe, dass irgendwo eine kleine Besa vielleicht auch draussen hat, wo genau da muss gehören und zu wissen, dass es halt auch zum Leben gehört.
0: Noemi Besa, gerade mal 20 Thurgauer Musikerin, die wir jetzt kennenlernen, am letzten Freitag nämlich, hat sie neue Sound rausgegeben. You'll Find Me There heisst der Song.

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0: Virus mit dem Avicii, Rest in Peace, einfach so geiler Sound, den der Boy gemacht hat. Waiting for Love, jetzt ist es 7. Guten Morgen miteinander.
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0: Es gibt heute ein bisschen einen Mix. Es kann mal viel Sonne geben, aber auch zeitweise sogar wieder regnen, vor allem um den Mittag herum. Die Temperaturen gibt es heute noch so bis 18 Grad. Und morgen geht es dann wieder ein bisschen durch mit dem Wetter.

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2: Wow, Gänsehaut pur ist das gewesen damals. 2020 an der EM Frankreich. Achtelfinal, wir können alle noch den Moment.
3: Mbappé gegen Sommer. Mbappé!
4: Sommerheld! Sommerheld! Sommerheld! Die Schweiz! Wow! Viertelfinale! Was ist los? Ja! Ja! Er zählt! Der Treffer zählt! Die Schweiz steht im Viertelfinale!
2: Gänsehaut pur, wo der Sommer damals den Penalty vom Mbappé gehabt hat und wir tatsächlich ins Viertelfinale gekommen sind von der EM. Ja, die kleinen Turnier, die haben einfach immer Nervenkitzel. Das gibt einfach Energie, das gibt Emotionen. Und genau auf das freuen wir uns jetzt auch, weil die WM, die startet ja heute Abend. Am 9. ist Abpfiff, Eröffnungsspiel. Und passend dazu habe ich gedacht, um da noch ein bisschen Stimmung aufzuholen, mache ich heute einen Rap zu dem kleinen Freestyle auf SRF Virus mit euren Wörtern, die ihr mir ins Studio schicken könnt. Jetzt via WhatsApp auf 079 909 13 33 schicken wir irgendwelche Wörter, die etwas mit der Fußball-WM 2026 zu tun hat. Bau sie alle ein in meinen Freestyle, den ich hier mache. 079 909 13 33.
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0: Coronavirus, Viertel ab 7 Uhr heute. Am 9 Uhr ist Abpfiff und dann geht's los mit der Weltmeisterschaft, Eröffnungsspiel, wo wir uns freuen drauf. Mexiko und Südafrika treffen hier aufeinander. WM, ich bin Fieber, muss sagen, ich habe wirklich Bock auf das. Die Frage aber natürlich, wie weit kommen wir mit der Schweiz das Jahr?
1: Rund 58% Chance für das Achtelfinale. Zu 25% schaffen wir es im Viertelfinal und dann bis ganz früher, bis zum WM-Titel, liegt die Chance bei 1,1%.
0: Okay, die WM gewinnen wir höchstwahrscheinlich nicht, weil mit Wahrscheinlichkeiten rechnet der Mathematiker und Statistiker Jonas Bechinger. Nicht mit KI, egal was euch Chatty sagt, egal was euch Claude sagt, der Breden werden alle möglichen Daten aus, ist darum wahrscheinlich noch genauer als KI und weiss auch, wer am meisten die WM gewinnt.
1: Der Titelfavorit gemäss dem Modell ist Spanien mit rund 16% Gewinnchancen, dicht gefolgt von Frankreich mit ungefähr 15,5%. Nachher kommt England mit 12,5% Chancen. Die weiteren Favoriten werden Argentinien mit 8%, Portugal ebenfalls 8% und Deutschland 6% Gewinnchancen.
0: Also interessant, wie rechnen wir das zusammen?
1: Beispielsweise gibt es einen Wert für die Stärke von einer Mannschaft, das sogenannte Elo-Rating. Dort wird auch immer berücksichtigt, bei einem Sieg gegen wer hat man gewonnen. Also hat man einen starken Gegner bezwungen oder eher einen schwächeren Gegner. Und dann gibt es natürlich noch weitere Werte wie den Marktwert, wie Wettquoten, die da mit drin hineinspielen oder auch inwiefern eine Mannschaft gerade in einer guten Form ist oder nicht.
0: Der Mati Brede, Jonas Bechinger, besser als euch in KI. Was denkt ihr, wie weit kommt die Schweiz? Wer gewinnt die WM? Schreibt es doch via WhatsApp ins Studio auf 079 909 1333. Die WM startet heute und passend dazu sammle ich eben die Wörter von den Leuten, die ihr mir auch gerne könntet via WhatsApp ins Studio schicken. Irgendwelche Wörter, die mit der WM zu tun haben, machen einen grossen Freestyle und bauen jedes Wort die, die wir schicken. Jetzt also via WhatsApp ins Studio auf 079 909 1333.
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0: Fieber. Deutscher Musiker, schon ein Support-Act vom Peter Fox unterwegs gewesen. Solltet ihr auf dem Schirm haben. 19:30, Zeit für ein News-Update von der Lydia Schmidt. 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
1: Nachrichtencheck. Die USA haben erneut Ziele im Iran angegriffen, laut dem US-Militär als Reaktion auf die anhaltende Aggression des Irans. Der Iran hat darauf nach eigenen Angaben US-Stützpunkte in Jordanien und in den Golfstaaten Kuwait und Bahrain angegriffen und drohte damit, die Schiffe in der Straße von Hormuz zu beschießen. Erstmals seit 10 Jahren ist die Zahl der Flüchtlinge weltweit zurückgegangen, das sagt das UNO-Flüchtlingshilfswerk. Insgesamt waren letztes Jahr 118 Millionen Menschen auf der Flucht. Das sind 4% weniger innerhalb eines Jahres. Grund dafür sei, dass so viele Vertriebene wie schon lange nicht mehr in ihre Heimatorte zurückkehren konnten, allerdings nicht alle freiwillig. Heute Abend startet die Fußballweltmeisterschaft der Männer in Mexiko, den USA und Kanada. Gianni Infantino, der Chef des Weltfußballverbands, hat kurz vor Beginn der WM Kritik an der FIFA zurückgewiesen. So verteidigte er etwa die hohen Ticketpreise. Die Einnahmen kämen dem Fußball zugute, so Infantino.
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0: Ein Gemisch heute. Es kann Sonne geben, es kann aber auch Regen geben, vor allem um den Mittag herum. Temperaturen erwarten wir heute ja, so bis etwa 16 Grad oder so 16 bis 18 Grad am Nachmittag. Genau, ein Gemisch, aber es wird dann besser ab morgen. Was aber heute schon geil ist, ist unsere Krisi-Musik. Wir haben 50 Franken Gutschein für Velo-Zubehör gewonnen. Da geht in 10 Minuten.
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0: ist wieder mit Dochi und der SZA 20 vor 8. Heute startet WM, aber wer will schon Weltmeister werden, wenn man Krüsi Musik gewinnen kann?
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0: Viel geiler. Unser Preis ist ja auch viel heftiger als an einer WM. Bei uns könnt ihr nämlich 50 Franken Gutschein für Velozubehör abstauben heute am Morgen. Ja, ich würde sagen, wir sind ein bisschen grosszügiger als FIFA. Wenn ihr mitspielen wollt, dann jetzt via WhatsApp auf 079 909 1333. Einfach möglichst schnell schreiben, welchen Song das wir suchen. Wir haben heute einen schweizerdeutschen Song. Einen Song, der eigentlich schweizerdeutsch ist. Aber unsere gute Lea Haas hat den auf Englisch gesungen. Ihr müsstet jetzt einfach herausfinden, welchen das wir suchen. 079 909 1333 ist die Nummer zu eurem 50-Franken-Gutschein. Darum jetzt gut hinhören.
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0: Ja, absolut gut gemacht. Beep, beep, beep, she said. Bei euch macht es sagen, beep, beep. Wenn ihr die schnellste Person sind, läuten wir euch an.

0: Neighbours mit Somebody. Macht ein bisschen gute Luna an dem Donnerstagmorgen, 7:45 ist es.
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0: Wo da unsere Lea also sehr gut performt hat auf Englisch.
2: Oh, if you'd at least give me the area code. 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
0: Ja, ja, bei dem Per favore haben schon ganze Haufen Leute ins Studio geschrieben heute Morgen. 079, Legendary Banger von Lo und Ledig, wo Fabienne aus Zell heute Morgen am schnellsten erkennt hat. Guten Morgen, Fabienne.
3: Hallo.
0: Du hast ja gerade Zeit gehabt, du arbeitest bei der Spitex, hast du gesagt. Und,
3: ja, genau.
0: Hat man da Zeit, während irgendwie Kunden gerade noch nicht rum sind? Oder wie hast du können mitspielen?
3: Ja, ich habe mir am Donnerstag schnell Zeit genau, wenn es läuft, zu mitmachen. Und dann probiere ich am X.
0: Mhm. Und dann hat es gerade geklappt.
3: Ja.
0: Ah, sehr gut, sehr gut. Und bist du in dem Fall jetzt schon unterwegs? Bist du bei jemandem daheim? Oder wie läuft das so ab in deinem Job?
3: Ja, wir gehen eigentlich immer zu den Leuten heim. Genau, und dann sind wir immer ein bisschen unterwegs.
0: Okay, sehr schön. Jetzt wollte ich wissen von dir, ob du auch schon ein bisschen im WM-Fieber bist, weil ich bin es total. Ich weiss, es gibt auch viel Kritik um alles herum und so, aber irgendwie, ich kann den aber nicht wegschauen. Wie sieht es bei dir aus?
3: Ja, wir schauen sicher auch ab und zu ein bisschen, aber ehrlich gesagt, ist gar nicht so
0: mein. Ist nicht so im Hype. Aber die Schweizer Match schaust du schon?
3: Ja, ja, Mama.
0: Okay, gut. Jetzt musst du natürlich, wenn du es im Radio sagst, gell?
3: Ja.
0: Würdest du mir aber gleich noch irgendein Wort geben, das etwas mit der WM zu tun hat? Ich mache heute Morgen noch einen kleinen Freestyle da für Virus mit allen WM-Wörtern von den Leuten. Kommt dir irgendetwas in Sinn zu Fußball oder WM?
3: Rote Karte.
0: Ja, das ist doch sehr gut. Rote Karte baue ich sehr gerne. Dann danke ich dir. Dann hoffe ich, du hast einen guten Tag. Wünsche dir weiterhin viel Spass bei deinen Kundinnen und Kunden, wo du da bist.
3: Merci.
0: Und ein schönes Tagli.
3: Danke, gleichfalls. Merci. Merci vielmals.
0: Mach's gut. Ciao, ciao.
3: Tschüss.

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4: Heute geht's los am Abend um 9 Uhr abpfiff zu der Weltmeisterschaft. Am Samstag, denn die Schweiz, ich bin richtig hyped. Guten Morgen, Isa.
5: Guten Morgen, Wieso.
4: Bist du auch so hyped wie ich auf die WM? Schon langsam, gell? Zuerst bist du nicht so ein Fußballfan gewesen. So langsam nimmt man dich ein bisschen mit im Bann rein,
5: ja, habe ich das Gefühl. Du steckst auch mit deiner guten Laune.
4: Schon, gell?
5: Ja.
4: Sehr gut. Das ist mein Ziel nämlich heute Morgen. Was denkst du eigentlich, wer wird Weltmeister?
5: Boah. Vielleicht so Spanien?
4: Spanien? Okay, du musst es auch gar nicht wissen. Wir haben nämlich hier jemanden bei uns auf SRF Virus, wo wir immer an der EM und WM vornehmen. Warte, ich muss da schnell... da ist er. Unser Delfin. Unser Orakel-Delfin.
5: Ah, natürlich, klar.
4: Ja, genau, klar. Ja, wir kennen ihn alle. Der Knirpf heisst er.
5: Ah, freut mich, dich kennenzulernen, Knirp.
4: Ja, der Knirp freut sich auch auf dich, liebe Isa. Warte, er sagt, ich glaube, gerade schnell hoi. So, warte, da ist er. Ah ja, hoi Knirp. Wir freuen uns auch, dass du da bist. Also, lieber Knirp. Ja, genau. Was denkst denn du, wer wird Weltmeister? Oh, der Knirpf sagt England. Wow. Mm. Interessant, gegen wer im Final, Knirpf? Ah, gegen Portugal. Okay, ja, ich sehe das mit Spanien. Wieso nicht Spanien? Aha. Er findet einfach, du bist noch zu wenig Expertin, Isa, da kannst du nicht so eine grosse Schnur haben.
5: Fair.
4: Okay, aber Knirp, bitte ein bisschen anständig bleiben. Wie viel gewinnt denn England gegen Portugal im Finale? 2-1. Interessant.
5: Ja.
4: Okay, gut.
5: Nehmen wir so
4: entgegen. Danke vielmals, lieber Knirp. Ja, sehr gerne. So, und dann dürfen wir dich wieder versorgen. Ich wünsche mir ganz einen schönen Morgen. Und wenn ihr noch gerne ein Wort mit mir einschickt, hätte ich Freude via WhatsApp im Studio 079 909 1333. Mach einen kleinen WM-Rap da. Schicken wir WM-Wörter. Let's go.

0: Ja, safe wird England Weltmeister, hat auch Adrian da via WhatsApp ins Studio geschickt, hat gesagt, mal, das soll klappen. Gnädiger Nirpf, unser kleiner Delfin, unser kleiner Orakel-Delfin, hat das da auch vorausgesagt, das Jahr an der WM. Wir sind gespannt, ob es dann schlussendlich passiert. Wer die WM wirklich gewinnt, das weiss vielleicht zumindest einer, der sich auch ein bisschen damit auseinandersetzt, der Jonas Bechinger.
1: Der Titelfavorit, gemäss dem Modell ist Spanien mit rund 16% Gewinnchancen dicht, gefolgt von Frankreich mit ungefähr 15,5%. Nachher kommt England mit 12,5% Chancen. Die weiteren Favoriten werden Argentinien mit 8%, Portugal ebenfalls 8% und Deutschland 6% Gewinnchancen.
0: Ja, aber nicht ChatGPT sagt das, sondern der Mathematiker und Statistiker Jonas Bechinger. Er, der wirklich alle möglichen Daten irgendwie auswertet und das darum wahrscheinlich noch ein bisschen genauer weiss. Und vielleicht auch irgendeine Überraschung parat hat?
1: Bei den Aussenseitern verändert sich nicht viel. Also klar, die dürfen mitspielen. Aber die Chancen, dass es weit vorlangt, sprich Viertelfinale oder weiter, an denen haben sich eigentlich nichts geändert durch die Modusänderung.
0: Ja, finde ich jetzt ein bisschen schade, weil, sind wir ehrlich, gerade so Weltmeister wird schwierig. Ein bisschen Aussenseiter sind wir da auch. Aber so Halbfinale liegt innen endlich, oder?
1: Beim 16-Finale ist es so, dass die Schweiz 92% Chancen hat, zum Weiterkommen. Wir sind in der Gruppe B, was eine relativ schwache Gruppe ist. Und dort gehen wir also nur zu 8% raus. Nachher sieht es so aus, rund 58% Chance für das Achtelfinal. Zu 25% schaffen wir es im Viertelfinal.
0: Okay. Ist machbar. Ich würde auch sagen, Schweiz, also Halbfinale, irgendwie muss drinnen liegen. Das ja der Jonas Bechinger, Matti Bre, der sagt, ja gut, also wird schwierig. Wahrscheinlich wird es irgendjemand von den Grossen schlussendlich machen. Die WM startet heute passend dazu. Sammle ich eure Wörter, schicken Sie mir doch via WhatsApp da ins Studio auf 079 909 1333 und all die Wörter baue ich dann in einen kleinen Rap ein. Also der Remy gibt mir schon mal recht. England macht es safe nicht. Schweiz macht es das Jahr, sagt er. Sehr gut. Schicken wir eure Tipps und eure Wörter via WhatsApp 079 909 1333.

0: Mimosa mit Favorites in Schweizer Musik der Virus. Jetzt ist es 8:30. Zeit für ein News-Update. Und das gibt's jetzt live von der Livia Schmidt aus dem SRF Newsroom.
1: Nachrichtencheck. Die USA haben erneut Ziele im Iran angegriffen, laut dem US-Militär als Reaktion auf die anhaltende Aggression des Irans. Der Iran hat darauf nach eigenen Angaben US-Stützpunkte in Jordanien und in den Golfstaaten Kuwait und Bahrain angegriffen und drohte damit, die Schiffe in der Straße von Hormuz zu beschießen. Erstmals seit 10 Jahren ist die Zahl der Flüchtlinge weltweit zurückgegangen, das sagt das UNO-Flüchtlingshilfswerk. Insgesamt waren letztes Jahr 118 Millionen Menschen auf der Flucht, das sind 4% weniger innerhalb eines Jahres. Grund dafür sei, dass so viele Vertriebene wie schon lange nicht mehr in ihre Heimatorte zurückkehren konnten, allerdings nicht alle freiwillig. Heute Abend startet die Fußball-Weltmeisterschaft der Männer in Mexiko, den USA und Kanada. Gianni Infantino, der Chef des Weltfußballverbands, hat kurz vor Beginn der WM Kritik an der FIFA zurückgewiesen. So verteidigte er etwa die hohen Ticketpreise. Die Einnahmen kämen dem Fußball zugute, so Infantino.
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0: Es ist noch ein bisschen gemischt heute. Ab morgen geht es ja darauf. Heute müssen wir uns noch ein bisschen durchkämpfen. Kann vor allem um den Mittag noch einen guten Regen geben. Sonst ihr auch ein paar Sonnenstrahlen, die wir erwartet, und Temperaturen bis etwa 18 Grad heute. Ich wünsche euch einen guten Start in den Tag.

0: Schwierels um 20 für 9. Wenn das Leben scheiße ist, wenn es einem nicht die Karte spielt, Kopf hoch, weiterziehen.
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0: Ja, das ist das Motto von unserem Schweizer Künstler von der Woche. Vom Usually Modest bis Inter auch in seiner neuen Single Insecure. 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Ein Song, der ihm dementsprechend auch etwas bedeutet.
2: Ja, mega viel. Ich glaube, es ist ein sehr schöner und ein ehrlicher Song. Und es gibt einem so ein hoffnungsvolles Gefühl. Aber gleichzeitig ist der Text mega traurig. Und ich glaube, das verkörpert so ein mich als Person oder mein Leben. Und auch so, in was für Zeiten ich mich so seit längerem auch befinde.
0: Ja, und darum hat er eine wichtige Message, Ali.
2: Manchmal kann das Leben richtig sein. Aber dann auch wieder schön. Und jedes Mal, wenn es ist, dann behalt einfach deinen Kopf unten und zieh durch. Und wenn es schön ist, dann schaust du rauf und geniesst es. Weil aus irgendeinem Grund gibt es da draussen Leute, die immer an dich glauben, selbst während du an dir zweifelst. Und ich glaube, das ist etwas Schönes. Und wenn andere an dich glauben können, dann kannst du auch an dich selber glauben.
0: Sehr schön. Die gute Message nehmen wir mit. Was hat er echt beim Biebs gemeint? Scheiße, verfickt. Scheiße, blöd. Egal. Usually Modest, Insecure, lassen wir rein. Unser Schweizer Künstler von der Woche.

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0: Schweizer Musik ist das von der Annik mit ihrem Lose Control. Jetzt ist es 9 Uhr. Wünsche ich einen guten Start.
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0: Die Sonne drückt ab und zu mal ein bisschen durch, könnte aber um den Mittag um noch mal ein bisschen Regen geben. Ein bisschen Gemisch heute. Temperatur am Nachmittag bis 18 Grad. Und ab morgen geht es dann durchauf.
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0: man merkt ja schon, sie hat da ihren alten WM-Song einfach nochmal ein bisschen aufgefrischt, oder? Sind wir ehrlich, Isa?
1: Ja, ein bisschen neue Groove reinbringen, schadet nie, oder?
0: Finde ich fair. Shakira, die darf sowieso machen, was sie will. Die hat recht mit allem, was sie je macht. Und Schwör. Die hat so zwei riesen Hits rausgebracht. Darum, ihr dürft jetzt entscheiden, entweder lieber den alten oder den neuen. Schreibt sie uns via WhatsApp im Studio auf 079 909 1333. Waka Waka oder Dai Dai. Das 1 schicken für Waka Waka und das 2 für Dai Dai.
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0: Der Central C mit seinem Doja. 1,5 Minuten hat er sich da Zeit genommen für seinen Song. Nicht gerade mega lang, aber das war eure Zeit, die wir hatten, zum Abstimmen dabei.
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0: Und heute startet die WM, darum bringen wir euch ein bisschen WM-Fieber mit dem alten Fußballsong von der Shakira. Einfach ein Classic, einfach geil. Waka Waka, sie hat aber auch einen neuen gemacht für das Jahr. Dai Dai. Let's go. Jetzt bin ich gespannt, Isa, haben unsere Leute lieber den Classic wählen oder lieber den Neu?
2: Es ist ganz klar, heute wollen die Leute Waka Waka hören.
0: So, hä? Ja. Okay, aber ich finde, der Neu ist auch noch cool, oder? Scheisse,
2: ja, schon noch nice, aber Old But Gold, oder nicht?
0: Okay, du hast recht. Ja gut, ihr könntet jetzt das Ganze noch ehren. Ich würde sagen, ein Song geben wir euch noch Zeit. 2 Minuten 20 von der Milyn. Und sonst bauen wir einfach die Führung noch aus von Waka Waka. Das 1 für Waka Waka, das 2 für Dai Dai. 079 909 1333.

0: Wie lühn ist das mit ihrem Herzlast? Ach, ich weiss noch, schon wieder 6 Jahre her.
1: Mbappé gegen Sommer. Mbappé! Sommerheld! Sommerheld! Sommerheld! Die Schweiz!
0: Ach, die Emotionen, was ein Fußballturnier aufbringen kann. Vielleicht schaffen wir es ja das Jahr auch wieder.
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0: Was wir noch brauchen, um uns so richtig einstimmen auf die WM, die heute losgeht, ist natürlich der passende Fußballsong. Isa, du hast uns da 2 Banger mitgenommen.
3: Und noch Dai Dai.
0: Ja. Also der Alt gegen der Neu von der Shakira. Waka Waka gegen Dai Dai, der jetzt eben für die WM geschrieben worden ist. Ja gut, also bisher hat es so ausgesehen, als hätten die Leute lieber den alten Banger. Es hat jetzt aber doch noch ein paar Stimmen für den Neuen gegeben, oder?
3: Ja, sie sind ein bisschen gemischt, aber es ist immer noch Waka Waka in Führung.
0: Okay.
3: Es gibt einen klaren Liebling
0: und ich würde sagen, nicht nur in Führung, sondern den geben wir, den verbuchen wir.
3: Na klar.
0: Der ist gewonnen.
3: Ja.
0: Geben wir euch da raus. Waka Waka. Ja, der macht es halt immer noch Klassiker. Damals für die WM 2010 geschrieben wurde von der Shakira.

0: Africa.
1: Shakira mit ihrem Waka Waka damals für die WM 2010. Wir sind ready für die WM 2026. Heute geht sie los. Und um mich noch ein bisschen mehr in Stimmung bringen, sammle ich heute Morgen noch Wörter, mache einen kleinen WM-Freestyle. Ich könnte mir jetzt gerne noch etwas schicken auf 079 909 1333. In einer halben Stunde wird dann da gerappt.
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0: Es war viel auf einmal, aber es waren auf jeden Fall viele gute dabei.
1: Ja. Na, hey, wie ich bin.
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0: Elektronische Santa aus der Schweiz vom St. Paris. I don't need your love. Jetzt ist es 9:30. Zeit für ein neues News Update.
1: 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Die Nachrichten von SRF um 9.30 Uhr mit Livia Schmid. Der Ständerat sagt erwartungsgemäß Ja zum Vorschlag der Einigungskonferenz zur Finanzierung der 13. AHV-Rente. Der Vorschlag sieht vor, dass die 13. Rente über höhere Lohnabzüge und eine höhere Mehrwertsteuer finanziert wird. Der Ständerat hatte sich schon mehrfach für eine solche Variante ausgesprochen. Nächste Woche entscheidet der Nationalrat über die Vorlage. Dort wird ein sehr knappes Resultat erwartet. Sagt der Nationalrat nein, ist die 13. AHV-Rente vorerst nicht finanziert. Ausbezahlt wird sie ab Ende Jahr auch ohne eine Finanzierung. Die 13. AHV-Rente kostet pro Jahr zwischen 4 und 5 Milliarden Franken. Wir bleiben gleich bei Parlamentsentscheiden in der Übersicht. Die Schweiz wird ein zentrales Informationssystem für landesweite Auskünfte über Betreibungen ein. Das hat nach dem Ständerat auch der Nationalrat beschlossen und die letzte Differenz ausgeräumt. Heute stehen in einem Betreibungsregisterauszug nur Betreibungen am aktuellen Wohnort einer Person. Und wer überschuldet ist, soll sich einmal im Leben mit einem Privatkonkurs aus diesen Schulden befreien können. Das hat das Parlament beschlossen. Die Betroffenen müssen dafür 3 Jahre lang mit dem Existenzminimum auskommen. Der Rest ihres Einkommens geht in dieser Zeit an die Gläubiger. Danach werden ihnen die restlichen Schulden erlassen. Die Länder Europas müssten ihre Bürgerinnen und Bürger besser vor Hitze schützen. Dazu ruft die Weltgesundheitsorganisation WHO auf, angesichts der fortschreitenden Klimakrise. Europa erwärme sich schneller als die anderen Kontinente, sagt der WHO-Regionaldirektor für Europa, Hans Kluge. Und viele Länder seien darauf schlecht vorbereitet. In den letzten 4 Jahren seien europaweit mehr als 200.000 Menschen an den Folgen von Hitze gestorben. Dies, obwohl es Instrumente gäbe, die dies verhindern könnten, so Kluge. Besonders für ältere Menschen, Kranke und andere Risikogruppen brauche es Hitzewarnsysteme, aber auch langfristige Massnahmen.
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0: Ein bisschen Sonne, ein bisschen Regen, ein bisschen vor allem heute Temperaturen bis 18 Grad am Nachmittag und ab morgen geht es dann wettermässig wieder richtig drauf.
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0: Wir sind ready, die WM geht los heute am Abend am 9 Uhr. Und um uns da alle ein bisschen heiss machen drauf, habe ich euch heute Morgen gefragt, schickt mir doch Wörter, die irgendetwas mit der WM zu tun haben. Ich baue die alle ein in meinen kleinen WM-Freestyle-Rap, den ich hier gerade mache. Ich habe schöne Sachen von euch bekommen. Rote Karte, der Granit Xhaka, Italien, FIFA. Ja gut, FIFA ist weniger schön, aber baue ich auch ein. Spitzgugen, War, Schiri. Ja, easy, jetzt müsstest du mir auch noch irgendein Wort sagen. Hast du irgendetwas mit Fußball?
4: Ich glaube, ich sage einfach ganz einfach Bölle.
0: Der Bölle?
4: Das war nicht mein Dialekt, aber ist doch gleich.
0: Der Bölle, Bernerinnen und Berner sagen nicht Bölle.
4: Nein, ich sage Ball.
0: Der Ball, würde ich also sagen. Aber Bölle ist, glaube ich, ein bisschen Ostschweiz. Aber das ist gut, nehmen wir rein, der Bölle. Super. Eure letzte Gelegenheit jetzt noch 079 909 1333 via WhatsApp da ins Studio ein Wort schicken. Wenn ihr drinnen wollt, im Fußball-Freestyle, den ich hier gerade mache, das nächstes auf Virus in 10 Minuten live.
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0: 079 909 3.

0: Das ist SRF Virus mit Temper City Self-Aware, Viertel vor 10. Ich habe so richtig Bock auf die WM.
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0: und machen darum einen kleinen Freestyle, einen kleinen WM-Freestyle mit ganz vielen Wörtern, die wir da heute Morgen zu der WM eingeschickt haben. Ich bin also wirklich froh, ihr seid, glaube ich, genauso hyped wie ich. Und ich bin gespannt, wie das da rauskommt heute. Isa, du hast ganz viele Wörter zusammengesammelt von den Leuten, die sie eingeschickt haben. Was haben wir denn da so reinbekommen?
2: Wir haben von Jana Infantino.
0: Oh, der FIFA-Chef, okay, ja.
2: Genau, von Luan haben wir FIFA.
0: Scheiß FIFA. Oh, Entschuldigung, habe ich gesagt.
2: Fabian schickt uns rote Karten.
0: Aha.
2: Riccardo sagt Italien.
0: Wo leider nicht dabei ist das Jahr.
2: Ja. Gabriel sagt Granit.
0: Der Granit Xhaka natürlich.
2: Loris sagt Keller. Lea sagt Embolo. Martina sagt Endoi. Sascha sagt Manzambi. Leon Amenda. Albin Fasnacht.
0: Also das sind alles ganz viele tolle Spieler von unserer Schweizer Nazi und darum super, tun wir natürlich alle einbauen, ja.
2: Genau. Weiter geht's mit dem Doppo, das sagt Spitzgugen. Adi sagt Wahr, Sabrina sagt Schiri, Celestin sagt Füllkrug, Pascal Mittellinie, Eva Halbfinal, Sven Verteidigungsschlacht, Lukas der Mann aus Sursee und Isabel, das bin ich, sagt Bölle.
0: Der Bölle, sehr gut. Und Oranje, habe ich gesehen, haben wir auch noch in der Liste drin, den bauen wir natürlich auch noch rein. Sehr gut. Okay, dann bin ich doch gespannt, wie das da rauskommt heute mit den Fußballbars. Let's go!

Superstar mit der Sienna Spyro kommt das Jahr als Montreux Jazz Festival, kann ich euch wärmstens empfehlen. Wenn ihr Zeit habt, Die on this Hill, ihr grosser Hit, hören wir jetzt hier.

0: Gracie Abrams ist das Hit the Wall, Top 10, das Virus und ich sage, oh!
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0: Yay, Fußball-WM, sind wir schon ein bisschen im Fieber langsam, easy.
2: Ja, du hast mich voll angesteckt.
0: Schon, gell?
2: Ja, ich bin wahrscheinlich nicht so der Shoot-WM-Schauer.
0: Eben, aber bist du schon mal in einem Stadion drin gewesen?
2: Für ein Konzert, ja.
0: Fußballmatch noch nie schauen?
2: Nein.
0: Ah, krass, aber an einem Konzert macht man das ja manchmal auch, dass man so richtig so, oh.
2: Ja, die Welle.
0: Und dann geht es so weiter, oder? So im Stadion entlang. Wir in der Schweiz sagen dem ja La Ola-Welle.
2: Ah, wirklich?
0: Ja, das hat so den Namen. Ich habe zwar gehört, Laula heisst schon die Welle eigentlich, aber man sagt dem Laula-Welle.
2: Welle-Welle.
0: Mhm. So eine Laula-Welle. Hast du den Fall auch schon gemacht?
2: Ja, ja.
0: Ist zwar ein bisschen cringe, finde ich, aber es gibt jetzt einen neuen Eintrag ins Guinness Buch der Weltrekorde für die grösste Laula-Welle außerhalb von einem Stadion.
2: Okay, wie gross ist die?
0: Ja, ein paar Kilometer lang scheint es, durch Mexico City durch. Also die Leute haben sich dort getroffen, in Mexiko Stadt, und haben dort einfach die grösste Laula-Welle außerhalb gemacht. Das ist jetzt so, da ist heute das Eröffnungsspiel von der WM, findet dort statt.
2: Ach so, deswegen.
0: Genau, und die haben dann so gefunden, jetzt wollen wir noch einen Weltrekord brechen.
2: Ja, fair.
0: Kann man machen, oder?
2: Warum nicht?
0: Das ist gut, ich hoffe, die Stimmung im Stadion ist auch so gut. Und ich hoffe, dass wir da in Mexiko vielleicht im Fußball auch noch schaffen, ein paar Weltrekorde zu brechen.
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0: Laura Young ist das, From Down Here, da auf Virus. Jetzt ist es 10:30, Zeit für die News.
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2: Die Nachrichten von SRF um 10.30 Uhr mit Livia Schmidt. Der Ständerat sagt erwartungsgemäß Ja zum Vorschlag der Einigungskonferenz zur Finanzierung der 13. AHV-Rente. Der Vorschlag sieht vor, dass die 13. Rente über höhere Lohnabzüge und eine höhere Mehrwertsteuer finanziert wird. Der Ständerat hatte sich schon mehrfach für eine solche Variante ausgesprochen. Nächste Woche entscheidet der Nationalrat über die Vorlage. Dort wird ein sehr knappes Resultat erwartet. Sagt der Nationalrat Nein, ist die 13. AHV-Rente vorerst nicht finanziert. Ausbezahlt wird sie ab Ende Jahr, auch ohne eine Finanzierung. Die 13. AHV-Rente kostet pro Jahr zwischen 4 und 5 Milliarden Franken. Wir bleiben gleich bei Parlamentsentscheiden in der Übersicht. Die Schweiz führt ein zentrales Informationssystem für landesweite Auskünfte über Betreibungen ein. Das hat nach dem Ständerat auch der Nationalrat beschlossen und die letzte Differenz ausgeräumt. Heute stehen in einem Betreibungsregisterauszug nur Betreibungen am aktuellen Wohnort einer Person. Und wer überschuldet ist, soll sich einmal im Leben mit einem Privatkonkurs aus diesen Schulden befreien können. Das hat das Parlament beschlossen. Die Betroffenen müssen dafür 3 Jahre lang mit dem Existenzminimum auskommen. Der Rest ihres Einkommens geht in dieser Zeit an die Gläubiger. Danach werden ihnen die restlichen Schulden erlassen. Auf die Rätische Bahn kommen neue Probleme zu beim Personal. Das sagt RHB-Direktor Renato Fasciati in einem Interview mit der Nachrichtenagentur Keystone SDA. In den nächsten 10 Jahren werde etwa ein Drittel der Mitarbeitenden pensioniert, so Fasciati. Gleichzeitig nehme die arbeitsfähige Bevölkerung im Kanton Graubünden ab. Die RHB stehe mittel- und bis langfristig vor grossen Herausforderungen beim Personal. Das mache Sorgen, so Fasciati. Die RHB habe deshalb Maßnahmen ergriffen, um ihre Attraktivität zu steigern.
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0: Es gibt ein bisschen Sonne, ein bisschen Regen, ein bisschen vor allem heute. Vor allem um den Mittag kann es noch so einen kurzen Regen geben. Noch wieder ein bisschen mehr Sonne. Temperaturen heute bis etwa 18 Grad. Und ab morgen geht es wieder durch auf. Und der Sommer kommt zurück. Das ist der Lil Nas X.

0: ist ein Revier aus dem 10 vor 11, nicht eins, nicht zwei, sondern drei Alben hat er rausgebracht. Der Drake, wo dann nach langer, langer Zeit, nach seinem grossen Beef mit dem Kendrick Lamar, wo er leider wirklich untergegangen ist, endlich wieder zurückkommt mit neuer Musik. Und wo da so ein bisschen deep ist, überraschend deep, überraschend viel von sich preisgibt und seine Gefühle, findet auch unser Mann fürs Urbane, der Pablo Fekti.
1: Das ist einer von den Lichtblicken von dieser Musik, von diesen 43 Songs, die er rausgeht. Zum einen ist ein Lichtblick, dass er immer wieder vulnerable Momente zulässt. Und bei einem Artist wie Drake, der thematisch eigentlich seit 10 Jahren davor rappt, dass er keinen Platz hat auf seinem Privatchat für seine teuren Gemälde und dass er Lobster-Ravioli ist, an der teuren Ferienort und mit schönen Frauen schläft. Und wenn er dann zum Beispiel über seinen Vater rappt, der krank geworden ist, wenn er dann darüber rappt, dass ihm nicht gut geht, das sind die geilen Momente. Und etwas anderes sehr geil, was du gerade erwähnt hast, natürlich ist die Schweizer Beteiligung. Wenn zum einen der Feliciano aus Luzern und zum anderen der Al Haag, der Firm Friends mitproduziert hat, zusammen mit dem Conductor Williams, ganz kleiner Nerd-Talk. Der Al Haag ist ein exzellenter Sample-Produzent. Er ist ein Jazzmusiker, der sitzt im Studio und spielt diverse Instrumente ein, verkauft einen kurzen Teil von einem Lied, der macht gar nicht das ganze Lied. Also gibt das dem, ein amerikanischer Produzent, in dem Fall dem Conductor Williams, und der macht den gesamten Song draus und auf der rappt dann der Drake.
0: Ah, haben wir also noch etwas gelernt, wie das läuft mit den Samples, die da also Schweizer Beteiligung ausgelöst haben. An diesen neuen Alben von Drake. Wir hören drei Roadtrips, heisst der Song da.
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0: Loud Luxury mit Buddy, jetzt ist ein Selfie.
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0: Für uns ein bisschen das Gemisch, mal Regen, mal Sonne, mal ein bisschen alles. Heute 18 Grad, ab morgen wird es dann wieder sommerlich.

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2: Und mit einem absoluten Banger, schon über 10 Jahre alt, haben wir wieder einiges aus dem Keller vorgenommen. Skrillex und Justin Bieber, ist doch geil. Where are you now?
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0: Wir alle brauchen manchmal ein Ventil für irgendetwas. Gewisse gehen Sport machen, andere hauen die ganze in einen Boxsack rein. Oder gibt es die, die vielleicht malen? Keine Ahnung, da kann man seine Energie wahrscheinlich auch hinkanalisieren. Oder Musik wäre natürlich noch so etwas.
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0: Genau, so sieht es aus. Und jetzt lernen wir Noemi Besa kennen. Schweizer Musikerin, die übrigens bei unseren Kolleginnen und Kollegen vom SRF 3 sogar Best Talent geworden ist. Und jetzt also neue Sound am Start hat und eben Musik schon immer so ein bisschen als Ventil gebraucht hat.
2: Musik war für mich schon immer ein Ventil gewesen, um mit Sachen, die mich überfordern oder Gefühlen, die mich beschäftigen, umzugehen. Und das Ventil braucht man halt nicht nur für die schönen Sachen, sondern auch für den Rest. Und ich habe lange hauptsächlich Happy Songs oder irgendwelche Love Songs geschrieben. Und irgendwie ist dann die Phase in meinem Leben gekommen, wo es halt nicht mehr happy war und keine von diesen Songs entstanden sind. Und ich mich auch mega gefragt habe, hey, will ich da überhaupt, um einfach immer nur die schönen Sachen vom Leben zu teilen? Weil eigentlich ist ja da genauso wichtig wie das andere. Und mir ist da mega wichtig gewesen, zum auch da zu teilen, weil ich glaube, vielleicht oder hoffe, dass irgendwo eine kleine Besa vielleicht auch draussen hat, die genau da muss gehören. Und das Wissen, dass es halt auch zum Leben gehört.

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0: 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Die Nachrichten von SRF um 11.30 Uhr mit Livia Schmid. Wer hoffnungslos überschuldet ist, soll sich einmal im Leben mit einem Privatkonkurs aus diesen Schulden befreien können. Das hat das Parlament beschlossen. Aus dem Bundeshaus berichtet Frank Estermann.
1: Wer einmal in die Schuldenspirale geraten ist, hat oftmals Mühe, wieder herauszukommen. Häufig wird der Schuldenberg größer und größer. Das Parlament bietet diesen Menschen nun einen Ausweg, wenn sie beweisen, dass sie ihre Finanzen wieder in den Griff bekommen wollen. Konkret müssen sich Betroffene 3 Jahre lang mit dem Existenzminimum begnügen. Der Rest ihres Einkommens geht in dieser Zeit an die Gläubiger. Halten sich die Schuldnerinnen und Schuldner an alle Vorgaben, werden ihnen die restlichen Schulden erlassen. Damit erhalten diese Menschen wieder eine Perspektive, betonte Justizminister Beat Jans im Nationalrat.
2: Tausende Menschen, meine Damen und Herren, können hier ihr Leben real verbessern.
1: Kommen die Betroffenen unerwartet zu Geld, nachdem ihnen die restlichen Schulden erlassen worden sind, etwa durch ein Erbe oder einen Lottogewinn, soll dieses Geld auch im Nachhinein noch für die Begleichung der Schulden verwendet werden, und zwar während 20 Jahren.
0: Frank Estermann. Adoptivmütter sollen in der Schweiz besser vor einer Kündigung geschützt werden. Das hat nach dem Ständerat auch eine Mehrheit des Nationalrats beschlossen. Heute darf Frauen nach der Geburt ihres Kindes während 16 Wochen nicht gekündigt werden. Für Adoptivmütter gibt es keinen solchen Kündigungsschutz. Der Kanton Tessin möchte das ändern und hat dafür eine Standesinitiative eingereicht. Diese hat das Parlament nun angenommen. Nun soll eine entsprechende Gesetzesvorlage ausgearbeitet werden. Die Schweizer Entwicklungsorganisation Fastenaktion hat letztes Jahr mit ihren Programmen und ihrer Informationsarbeit rund 5 Millionen Menschen erreicht, in zahlreichen Ländern und in der Schweiz. Wie die Organisation in ihrem Jahresbericht weiterschreibt, flossen rund 18 Millionen Franken in Projekte auf verschiedenen Kontinenten. Die Fastenaktion unterstützt unter anderem Menschen, die unter den Folgen der Klimaerwärmung, unter steigenden Lebensmittelpreisen oder unter bewaffneten Konflikten leiden. Hilfsgelder fließen etwa nach Kongo-Kinshasa in Afrika, in die Philippinen, in Südostasien und in den Karibikstaat Haiti.
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0: ist SRF Virus mit dem Troye Sivan. Ja, heute Morgen, da hat es ein bisschen Rap gegeben auf SRF Virus, hat es wieder mal Brauch bei uns. So wie einmal in der Woche mache ich einen kleinen Freestyle mit den Wörtern, die ihr mir einschickt. Und heute habt ihr mir ganz viele Wörter zu der WM eingeschickt, weil wir sind natürlich alle schon ein bisschen im WM-Fieber, sind jetzt ready, der Abpfiff ist heute Abend. Und da habe ich ganz viele tolle Wörter von euch bekommen. Diana hat zum Beispiel den Infantino geschickt. Gut, ob der so toll ist, kann man streiten darüber. Der Luan hat FIFA geschickt, Fabien rote Karte, der Ricardo Italien, dann habe ich ganz viele Schweizer Nazi-Spieler bekommen. Der Granit, der Keller, der Embolo, der Endoy, der Mansambi, der Amenda und der Fasnacht. Dann habe ich noch das Wort Verteidigungsschlacht vom Sven bekommen und der Lukas hat mir den da geschickt.
1: Der Mann aus Sursee.
0: Genau, der Mann aus Sursee, der Haris Seferovic, wo wir natürlich alle ein bisschen manchmal vermissen. Und all die Wörter habe ich dann eingebaut in meine Community-Bars, in meinen Rap und so hat das getönt.

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0: Es ist 12 Uhr.
1: Guten Miteinander an dem 11. Juni. Ein bisschen gemischter Tag heute. Es kann jetzt gerade um den Mittag rum mal noch da und dort ein bisschen Regen geben. Sonst sieht es dann noch mal wieder ein bisschen sonniger aus. Mit Temperaturen bis etwa 18 Grad. Ab morgen wird es dann wieder schön sommerlich. Schönen Mittag.
0: Ich aus.

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1: Wir machen euch nicht zum Weltmeister, aber zumindest zum Krüsi-Musik-Gewinner, zu der Krüsi-Musik-Gewinnerin. Immer Montag bis Freitag nach der halben Nacht spielen wir hier um einen 50-Franken-Gutschein für Velozubehör. Könnt ihr aber rumen, wenn ihr herausfindet, welchen Songausschnitt, dass wir da so ein bisschen verändert haben. Heute haben wir einen Schweizer Song Englisch gesungen.
2: Oh, if you'd at least give me the area code, per favore. Then there would be only 10 million combinations left. Yeah. 079, she said.
1: Ja, das war natürlich 079 gesucht von Lundlet.
3: 079 hat sie gesagt. Du weißt immer noch nichts, hat sie gesagt. Nicht mal tschüss, hat sie gesagt.
1: Ich habe herausgefunden, dass Fabienne aus Zell, darum haben wir ihn gerade kurz angeleitet.
4: Hallo.
1: Du hast ja gerade Zeit gehabt, du arbeitest bei der Spitex, hast du gesagt. Und,
4: ja, genau.
1: Hat man da Zeit, während irgendwie Kunden gerade noch nicht rum sind? Oder wie hast du können mitspielen?
4: Ja, ich habe mir am Donnerstag schnell Zeit genau, wenn es läuft, um mitmachen. Und dann probiere ich auch mit.
1: Und dann hat das gerade geklappt?
4: Ja.
1: Ah, sehr gut, sehr gut. Und bist du in dem Fall jetzt schon unterwegs? Bist du bei jemandem daheim? Oder wie läuft das so ab bei deinem Job?
4: Ja, wir gehen eigentlich immer zu den Leuten heim, genau, und dann sind wir immer ein bisschen unterwegs.
1: Okay, sehr schön. Jetzt wollte ich wissen von dir, ob du auch schon ein bisschen im WM-Fieber bist, weil ich bin es total. Ich weiss, es gibt auch viel Kritik um alles herum und so, aber irgendwie, ich kann den aber nicht wegschauen. Wie sieht es bei dir aus?
4: Ja, wir schauen sicher auch ab und zu ein bisschen, aber ehrlich gesagt, es ist gar nicht so
1: mein. Ist nicht so im Hype. Aber die Schweizer Match schaut schon.
4: Ja, ja, Mama.
1: Okay, gut. Jetzt musst du natürlich, wenn du es im Radio sagst, gell?
4: Ja.
1: Fabienne ist die schnellste gewesen, heute Morgen bei uns im Krüsi-Musik. Ihr könnt es dann hoffentlich morgen noch einmal sein, nach der halben acht mitspielen. 50 Franken Gutschein für Velozubehör gewinnen. Und unsere WhatsApp-Nummer schon mal einspeichern. 079 909 13 33.
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0: Aufsaufen.
1: Wir können es aber auch mal easy nehmen.
2: Geniessen.
3: Das ist alles.
2: Ja, geniessen.
1: Und wenn es wirklich muss sein, singen wir sogar mal eins zusammen.
4: Fünf kleine Fische, die schwammen nicht mehr.
1: Eins ist auf jeden Fall klar, SRF Virus ist live mit euch.

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1: Yay, Fußball-WM, sind wir schon ein bisschen im Fieber langsam easy.
2: Ja, du hast mich voll angesteckt.
1: Schon, gell?
2: Ja, ich bin wahrscheinlich nicht so der Schutt-WM-Schauer.
1: Eben, aber bist du schon mal in einem Stadion drin gewesen?
2: Für ein Konzert, ja.
1: Fußballmatch noch nie schauen?
2: Nein, nein.
1: Ah, krass, aber an einem Konzert macht man das ja manchmal auch, dass man so richtig so, oh.
2: Ja, die Welle.
1: Und dann geht es so weiter, oder? So im Stadion entlang. Wir in der Schweiz sagen dem ja La Ola-Welle.
2: Ah, wirklich?
1: Ja, das hat so den Namen. Ich habe zwar gehört, Laula heisst schon die Welle eigentlich, aber man sagt dem Laula-Welle.
2: Welle-Welle?
1: Mhm. So eine Laula-Welle. Hast du im Fall auch schon gemacht?
2: Ja, ja.
1: Ist zwar ein bisschen cringe, finde ich, aber es gibt jetzt einen neuen Eintrag ins Guinness Buch der Weltrekorde für die grösste Laula-Welle außerhalb von einem Stadion.
2: Okay, wie gross ist die?
1: Ja, ein paar Kilometer lang scheint es, durch Mexico City durch. Also die Leute haben sich dort getroffen, in Mexiko Stadt, und haben dort einfach die grösste Laula-Welle außerhalb gemacht. Das ist jetzt so, da ist heute das Eröffnungsspiel von der WM findet dort statt.
2: Ach so, deswegen.
1: Genau, und die haben dann so gefunden, jetzt wollen wir noch einen Weltrekord brechen.
2: Ja, fair.
1: Kann man machen, oder?
2: Warum nicht?
1: Das ist gut, ich hoffe, die Stimmung im Stadion ist auch so gut. Und ich hoffe, dass wir da in Mexiko vielleicht im Fußball auch noch schaffen, ein paar Weltrekorde zu brechen.
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0: Es ist eins.
1: Das ist SRF Virus an dem Donnerstag, 11. Juni, wo die WM anfängt. Dort drinnen ist schön heiß. Bei uns ist heute noch ein bisschen ein Gemisch, da etwa 18 Grad am Nachmittag. Um Mittag kann es noch mal ein bisschen einen Gutschregen geben. Sonst ist hier noch ein bisschen Sonne angesagt und ab morgen wird es dann wieder schön sommerlich. Schönen Nachmittag zusammen.

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1: Die Nachrichten von SRF um 13:30 mit Karin Britsch. Im Kanton Solothurn hat es einen Unfall mit einem gepanzerten Militärfahrzeug gegeben. Mehrere Personen wurden verletzt, zwei von ihnen schwer. Die Polizei hat den Unfall bestätigt, auch die Rega sei im Einsatz. Der Unfall passierte auf dem Gebiet der Gemeinde Hauenstein-Ifental. Beteiligt war ein Truppenfahrzeug der Schweizer Armee. Knall beim internationalen Ski- und Snowboard-Verband FIS. Die Delegierten haben den Präsidenten abgewählt. Johann Eliasch muss gehen. Er war die letzten 5 Jahre Präsident. Sein Herausforderer, der Liechtensteiner Alexander Ospelt, hat die Wahl mit nur einer Stimme mehr gewonnen. Sportredaktor Edo Held berichtet.
2: Johann Eliasch ist bei der FIS definitiv gescheitert. Der schwedisch-britische Doppelbürger war vor 5 Jahren angetreten, um die FIS globaler, digitaler und finanziell erfolgreicher zu machen. Keines dieser Ziele erreichte Eliasch, im Gegenteil. Insbesondere finanziell scheiterte Eliasch offenbar kolossal. In den letzten 5 Jahren gab die FIS laut Insidern rund 80 Millionen mehr aus, als sie einnahm. Das Eigenkapital sank damit auf rund 30 Millionen Franken. Offiziell bestätigt wurden diese Zahlen nicht. Dieser undurchsichtige Führungsstil ist neben den finanziellen Vorbehalten denn auch der Hauptkritikpunkt an Johann Eliasch. Dieser wird zudem oft als egozentrisch und selbstherrlich beschrieben. Der Neue heißt Alexander Ospelt, war 8 Jahre lang Chef des Liechtensteiner Skiverbandes, seit 2 Jahren im FIS-Vorstand und hat sich klar als Gegenspieler zu Eliasch positioniert. Er wolle Brücken bauen, meinte Ospelt im Vorfeld, gemeinsam diskutieren und nachhaltige Lösungen entwickeln. Also all das, was der gescheiterte Johann Eliasch nicht gemacht hat.
1: Zu 2 entscheiden, die das Schweizer Parlament gefällt hat. Wer überschuldet ist, soll sich einmal im Leben mit einem Privatkonkurs aus diesen Schulden befreien können. Die Betroffenen müssen dafür 3 Jahre lang mit dem Existenzminimum auskommen. Der Rest ihres Einkommens bekommen die Gläubiger. Danach werden ihnen die restlichen Schulden dann erlassen. Das Schweizer Gesundheitswesen soll einen weiteren Schritt in Richtung Digitalisierung machen. Das will das Parlament ebenfalls. Medizinische Rezepte sollen elektronisch verschrieben und eingelöst werden müssen. Diese Änderung hat im Ständerat eine nächste Hürde genommen. So soll unter anderem der Informationsaustausch verbessert werden, zum Beispiel zwischen verschiedenen Arztpraxen.
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2: Der Jonas hockt da mit dem Vuvuzela im Studio, finde ich schon mal sehr gut. Schön, dass du Hauptschweiz mitsingst. Du bist ja eigentlich ein Marokko-Fan, oder?
3: Ich bin alles Fan. Das ist aber das Geile, wenn man von 4, 5 Ländern ist.
2: Was hast du alles für Nationalität? Also Marokko? Also,
3: Chile, Italien, Marokko. Chile und Italien ist einfach schon mal weg.
2: Ja, das ist jetzt gerade eben, Italien bringt jetzt mal nichts an dieser WM, ja.
3: Aber Marokko und Schweiz bin ich fix um und... Sonst alle südamerikanischen Länder.
2: Vier schon auch noch.
3: Ja,
2: sehr gut. Du hast einige Matches zu schauen jetzt.
3: Yes, yes.
2: Bist du auch hyped auf die WM?
3: Hure.
2: Schon geil.
3: Vor allem einfach so, Fußball ist jetzt bei mir nicht so mega das, was mir die Vorfreude gibt, aber mehr so die Stimmung und das Miteinander und alle Länder, wie so
2: der
3: Support
2: Streit und der Streit. Streit.
3: Ja,
2: du bist einfach geil. Nationalismus.
3: Ja,
2: nein, geil, Jonas.
3: Ja, ein bisschen
2: geil.
3: Vorfreude und so auf die WM gibt es dann noch heute Nachmittag.
2: Schön, freuen wir uns. Also ab der 2. gibt es da weiter das Fußballfieber mit dem Jonas und seinen 36 Nationen, die er hier anführt an der WM. Ich freue mich.

0: Ayo Girl vom Jason Derulo da zum Start in den Donnerstag Nachmittag. Und heute ist es endlich soweit, der Auftakt von der WM zu Mexico City. Mexiko gegen Südafrika heute. Es ist jetzt 2.
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0: Heute ist irgendwie noch gemütlich draussen. Wir haben so 17 bis 18 Grad. Ab und zu scheint die Sonne, ab und zu ist es bewölkt. Und da hören wir jetzt zusammen die Songs in der nächsten halben Stunde. Breaking Me for Topic. Dann können wir vielleicht noch ein bisschen die Sonne herbeschwören. Einen Sonnentanz machen mit Gran Carousel. Und Harry Styles, American Girls. Auf Virus laufen aber nicht nur die Hits von heute und morgen, auch immer wieder die Hits When We Were Kids, so wie jetzt geht Thrift Shop vom Macklemore.
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0: Georgia Smith. Go, go, go, haben wir da gehört auf Virus. 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
0: Alva Alibi heisst sie, kommt aus Bern.
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0: Schaffen das allerneueste von ihr ist ihre EP Dream Girl. Was ist denn für die Alva die Definition von einer Dream Girl?
3: Ich wahrscheinlich, ich bin Dream Girl. ja, ich glaube, wie soll ich sagen, das perfekte Gesamtpaket ist auch jetzt Dream Girl. Ich mache gute Musik. Ich denke, ich bin lustig. Ich denke, es macht schon noch Spass, mit mir Zeit zu verbringen, je nachdem. Aber eben wirklich nur je nachdem. Ich habe nicht immer nur einen guten Lohn. Manchmal bin ich auch gar nicht lustig.
0: Ihre Dream Girl hat sie zwar noch nicht gefunden, sagt, aber es ist so einfacher, auf Frauen zu stehen.
3: Da kann man auf verschiedenen Ebenen antworten, würde ich sagen. Also, ich denke, dass es leider so ist, dass wir so unterschiedlich sozialisiert sind, dass es einfacher ist, auf Frauen zu stehen, weil man sich irgendwie mehr versteht, dass es heisst, irgendwie im Patriarchat zu leben und aufgewachsen zu sein. Aber ich finde es so ein bisschen eine traurige Antwort.
0: Ja, voll fair. Vielleicht stehe ich genau wegen dem auf Männer. Die verstehe ich auch besser als die Frauen. Die Alva Alibi war gestern bei uns im Female Music Special. Könnt ihr dann auch reinziehen auf unserer Webseite auf srfvirus.ch. Da hören wir es jetzt mit Garage.

0: Garage von der Ava Alibi. Sie war gestern bei uns im Female Music Special. Gewesen. Berner Musikerin, die mittlerweile in Zürich lebt, aber schon auch noch Heimweh hat.
1: Ja, aber ist noch lustig. Also, ich frage mich gerade, oder man kann sich ja fragen, was ist Heimweh angemacht? An der Wohnung oder an den Friends oder so oder an der Stadt? Ich glaube schon, es ist, wenn man so ist, reisen und nachher kommt man so, schon nur am Bern am Bahnhof an. Ich glaube einfach, dass alles so vertraut ist und ich glaube schon, ich bin dort schon so ein bisschen Komfortzone. Vielleicht habe ich so gerne im Loch, weil ich bin cool und wohl, wenn ich weiss, wenn ich hier links um die Ecke gehe, was dann kommt. Das finde ich sehr angenehm.
0: Im Loch, ja, das hat etwas fix so ein Grund gewesen, wieso ich weg von Bern bin. Es kennt einfach jeder und man kommt kaum von dem weg.
1: Ja, schon. Ich würde schon sagen, also Bern ist klein und ich weiss, vielleicht drei Orte, wo man in Ausgang gehen kann. Und wenn wir überlegen, wo das wir spielen auf unserer Tour, dann kommen wir dann auch drei Orte in Sinn in Bern. Ich würde schon sagen, also nebst dem, dass es natürlich auch mit Kapitalismus und after Corona Kulturkrise zusammenhängt, wo ja alles ein bisschen zu einem Loch hat gemacht, so kulturmässig, ist Bern schon einmal ein Extremfall.
0: Und gleich die schönste Stadt hier.
1: Ja, zu Bern sind ja die Coolen. Also ich plädiere ja nur für Bern. Ich bin ja für das Loch. Ich weiss, es ist eins, aber ich bin ganz wohl dort.
0: Noch mehr von der Ava Alibi und ihrem Sound gibt es auf unserer Webseite auf srfvirus.ch. Yeah.
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0: Charlene, haben wir da gehört, du Virus. Und jetzt schauen wir noch raus in die Welt, was so abgeht heute. Das wissen Sie aus dem SRF Newsroom.
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2: Die Nachrichten von SRF um 14:30 mit Simon Richle. Im Kanton Solothurn ist ein gepanzerter Truppentransporter der Armee verunfallt. Mehrere Personen sind dabei verletzt worden. Marco Koller aus der Nachrichtenredaktion, was weiß man mittlerweile dazu?
3: Ja, es sind insgesamt 9 Militärangehörige, die verletzt worden sind. 7 sind mittelschwer verletzt und 2 sind leicht verletzt. Sie wurden in verschiedene Spitäler gebracht. Das hat die Armee soeben mitgeteilt. Passiert ist der Unfall kurz vor dem Mittag in der Nähe von Ifental auf dem Hauenstein oberhalb von Olten. Ein gepanzerter Truppentransporter ist dort von der Straße abgekommen und auf die Seite gekippt. Weitere Fahrzeuge waren nicht in den Unfall verwickelt. Betroffen ist ein Fahrzeug eines Infanteriebataillons. Dieses absolviert zurzeit gerade einen WK, also einen Wiederholungskurs. Die Militärjustiz untersucht den Vorfall nun.
2: Die Informationen von Marco Koller. Ein Rezept für einen Blutdrucksender oder ein starkes Schmerzmittel. Heute bekommen Patientinnen und Patienten das auf Papier, um es danach in der Apotheke einzulösen. In Zukunft sollen solche Rezepte nur noch elektronisch ausgestellt werden. Das will das Parlament. Aus dem Bundeshaus berichtet Frank Estermann.
4: Die Digitalisierung schreitet auch im Gesundheitswesen voran. Der Ständerat hat dem E-Rezept oppositionslos zugestimmt. Patientinnen und Patienten bekommen dazu auch einen elektronischen Medikationsplan. Das bringe mehr Sicherheit, sagte der Schaffhauser SVP-Ständerat Hannes Germann im Namen der zuständigen Kommission.
5: Er enthält eine Liste der einzunehmenden Arzneimittel und Informationen über deren Anwendung. Damit sollen Fehleinnahmen reduziert und die Therapietreue erhöht werden.
4: Weiter hat der Ständerat beschlossen, dass künftig Apotheken und Ärzte auch rezeptfreie Medikamente nach Hause schicken dürfen. Dass das heute verboten ist, ärgere ihn immer wieder, sagte Mitte-Ständerat Peter Häcklin.
6: Immer war ein Gang zur Apotheke notwendig, um nur zum Beispiel ein Neocidran zu erwerben.
4: Der Nationalrat hatte sich im Frühling ebenfalls für elektronische Medikamentenrezepte ausgesprochen. Nun muss er entscheiden, ob er auch den Versandhandel von rezeptfreien Medikamenten erlauben will.
2: Der Beitrag von Frank Estermann.
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0: Geniessen den Nachmittag hier auf SRF Virus. Das ist jetzt Lunch von der Billie Eilish.

0: Kungs zusammen mit dem David Guetta, All a Night Long. 19 Minuten, dann ist es 3. Und stellt euch mal vor, nur dir kennen das Geheimnis, das alle, die ganze Menschheit verändern würde, wenn es rauskommen würde. Nur ist leider unklar, ob es jetzt eine positive Veränderung wäre oder uns endgültig ins Chaos stürzen würde. Was würdet ihr machen?
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0: Genau das ist die Ausgangslage im neuen Hollywood-Blockbuster Disclosure Day, wo wie immer der Luca Bruno für uns schon schauen ist. Jeden Donnerstag gibt es eine neue Serie oder eine Filmempfehlung auf SRF Virus. Heute ist das also Disclosure Day. Und Luca, was genau ist ein Disclosure Day?
6: Es ist der Tag, wo alles enthüllt wird.
0: Was genau wird enthüllt?
6: Sorry, das darf ich nicht verraten. Das wäre nämlich ein Spoiler, wobei ich glaube, im Trailer wird es schon verraten.
0: Kannst du trotzdem sagen, um was es im Film sonst so geht?
6: Disclosure Day spielt im Jahr 2026, also heute. Es ist eine Welt, die kurz vor dem Abgrund steht, fast wie im richtigen Leben also. Nur, dass da jetzt im Film irgendetwas mit Nordkorea läuft, wo anderen Ländern den Krieg erklärt hat. Das ist aber eigentlich nur die Hintergrundgeschichte, und man erfährt das auch alles nur via Screens und Andeutungen. Eigentlich geht es in diesem Film nämlich um einen Cybersecurity-Spezialist Daniel Keller und um eine Wetterfee namens Margaret Fairchild, wo beide von einer geheimen Regierungsbehörde auf der Flucht sind, weil sie eben irgendeinem Geheimnis auf die Spur gekommen sind.
0: Das klingt hure interessant, also ich glaube, ich will das sehen. Kannst du noch etwas zu den Stars vom Film sagen?
6: Daniel wird gespielt von Josh O'Connor. Er ist seit ein paar Jahren der absolute Arthouse-Darling, der jetzt aber auch immer wie mehr in grösseren Filmen auftaucht. Er hat in Challengers, dem Tennisfilm, einen von den beiden Tennisspielern gespielt. Und falls ihr lieber Serien schaut, kennt ihr ihn vielleicht aus der vierten Staffel von der Netflix-Serie The Crown, wo noch der jetzige britische König Charles in seinen jungen Jahren gespielt hat. Und zwar absolut grossartig. Auf der anderen Seite hat man Emily Blunt, wo die Margaret spielt. Sie haben wir erst gerade in der Devil Wears Prada Fortsetzung gesehen, sonst A Quiet Place, Oppenheimer und. Auch sonst viel bekannte Gesichter in diesem Film. Also, aber kein einziger riesiger A-List Hollywood-Star, weil eigentlich ist der grosse Star von diesem Film ja der Regisseur.
0: Wieso?
6: Weil es ein Film von Steven Spielberg ist und ohne jetzt zu fest in langweilige Filmgeschichte einzutauchen, der Steven Spielberg hat vor 50 Jahren mit Jaws, der weiße Hai, der moderne Blockbuster quasi erfunden und seither eigentlich in jedem Jahrzehnt mindestens ein, wenn nicht mehrere legendäre Filme abgeliefert. Indiana Jones, E.T., Jurassic Park, Catch Me If You Can, Schindler's List, Minority Report, Ready Player One und. Der Einfluss von Steven Spielberg, und zwar nicht nur aufs Kino, sondern eigentlich auf unser Alltagsleben und wie wir die Welt sind, der Einfluss ist so gross. Er ist vielleicht der wichtigste amerikanische Filmregisseur ever und darum hat er auch seinen Legendenstatus auf ewig sicher.
0: Man muss ja sagen, aber auch Legenden können ja mal daneben liegen. Wie das mit Disclosure Day ausgeht, Daumen auf oder Daumen runter, über das reden wir gerade nach Sweater Weather for the Neighborhood.

0: also der SRF-Virus an diesem Donnerstagnachmittag und wir schauen gleich mal wieder auf, was alles Neues so im Kino läuft. Ab sofort bei uns ein Disclosure Day, ein Verschwörungs-Mystery-Action-Thriller. Luca, du hast den Film schon gesehen und jetzt machen wir es einfach schnell ein bisschen klassisch. Pro und Contra. Zuerst, was ist gut am Film?
1: Die ganze Ausgangslage mit dieser Welt am Abgrund, es fühlt sich einfach sehr aktuell an. Es ist zwar im Film nicht mit Iran, Israel und den USA wie uns im richtigen Leben, sondern eben mit Nordkorea. Aber so die ständige Bedrohung, dass man mittlerweile schon fast Angst haben muss, die News zu checken, es kommt extrem gut rüber und packt sofort. Auch sonst wirklich die ganze erste Hälfte vom Film mega tight, ultra spannend. Es ist wirklich so ein klassischer Verfolgungsthriller umgesetzt von einem Masterfilm machen und gleichzeitig setzt sich das Mystery-Puzzle so ganz langsam zusammen. Es macht sehr, sehr Spass. Und weil es halt ein Film von Steven Spielberg ist, wo man vorher schon kurz darüber geredet hat, es hat auch wirklich so die klassischen Gänsehaut-Momente. Früh im Film vor zum Beispiel eine von den Figuren plötzlich an, eine fremde Spruch zu reden, wo sie vorher noch nie geredet hat. Und das ist genau so ein Moment, von dem man eigentlich ins Kino geht.
0: Klingt alles eigentlich recht super. Blockbuster vom Jahr?
1: Hey, es ist tatsächlich sehr super am Anfang. Irgendwann merkt man dann aber schon, dass es halt eben doch ein Film ist, der von einem mittlerweile 79-jährigen Mann gemacht worden ist und leider also ein bisschen die Sensibilität hat.
0: Was meinst du damit?
1: Ja, ohne gross zu spoilern, hängt zum Beispiel vieles in diesem Film von einer Tagesschau-Übertragung ab, wo das Geheimnis, das entdeckt worden ist, sollte enthüllt werden. Das sieht man auch schon im Trailer. Und das ist so der erste Moment, wo ich dann gefunden habe, hey, ist das Drehbuch irgendwie aus den 90er Jahren und jetzt rezykliert worden, weil also das wird doch alles via Handy und Social Media heutzutage stattfinden. Und es gibt doch so Momente, wo man Sachen in Filmen sieht, wo irgendwie so unlogisch sind, dass die ganze fiktive Welt, wo der Film will, dass man sie glauben sollte, so anfängt zu erbröckeln. Und eben genau der Moment ist so der Startschuss gewesen von mehreren unlogischen Sachen, wo einem dann ein bisschen aus dem Film rissen.
0: Also ein Nein.
1: Hey, eher ein softes Jo. Wie gesagt, ein neuer Spielberg ist immer sehenswert, der Film ist fun, der Cast super, sehr schnell, generell tolle Unterhaltung, ist nie langweilig, immer spannend und man kann dem Film auch nicht vorwerfen, dass er keine Idee hat oder so. Das Grundthema ist so ein bisschen, hey, gibt's irgendetwas, wo uns als Menschen wieder alle zusammenbringen wird und auch die ganzen geopolitischen Situationen, in denen wir uns momentan befinden, in Vergessenheit geraten würden. Der Film hat eine Antwort, er findet eine Antwort, wo ich einfach überhaupt nicht überzeugend gefunden habe. Jetzt kann man natürlich aber auch sagen, gut, das ist einfach das persönliche Problem von Luca Bruno. Ich hoffe, wenn ihr den Film schaut, geht es euch anders.
0: Disclosure Day läuft ab sofort in allen Deutsch-Schweizer Kinos.
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0: Overthinking von der Marin. Ich hoffe, ihr geniesst den Donnerstag Nachmittag. Wir haben so 15 bis 16 Grad. Manchmal scheint ein bisschen die Sonne, sonst aber ist es bewölkt. Und jetzt ist es 3 gewesen.
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0: Oh mein Gott, auf TikTok macht ein einen neuen Ohrwurm drunter. Du bist gut genug. Gut genug. Der Song von Kitschkrieg und Shirin David. Ach Gott, Isabel. Checkst du den Trend?
4: Ja, also ich finde das Lied schon noch nice. Und so finden es auch die Amis nice. Wirklich.
0: Also das trendet jetzt auf TikTok einfach nur wegen der Amis, oder wie?
4: Ja, also das Lied gibt es jetzt schon ein paar Wochen, oder?
0: Mhm.
4: Aber ich glaube, die Amis haben ihn erst gerade gefunden. Die können ja nicht Deutsch. Und
0: ja.
4: Erstens ist der Song nice. Und zweitens finden sie geil, dass es tönt wie so ein bisschen Aliensprache. Sie verstehen.
0: Das?
4: Ja, sie verstehen halt Dubi Scoot Benew.
0: Dubi Scoot Genew?
4: Ja.
0: Oh Mann, TikTok. Und wir jetzt die ganze Zeit so, Dubi Scoot Genew.
4: Ja, schon den ganzen Tag.

0: The Weeknd, wo auch gerade am Umtouren ist durch Europa. Mit Save Your Tears haben wir da gehört.
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0: Heute startet sie die Fußball-WM 2026.
2: Yeah!
0: Yeah! Ich bin tatsächlich noch nie in einem Stadion ein Match schauen, merke ich. Du, Isabel?
2: Ich im Fall auch nicht.
0: Oh mein Gott. Also.
2: Also, ich schaue halt schon auch nicht Fußball.
0: Fair. Ich glaube, es ist aber sicher ein Vibe, mit so vielen Fans für sein Land mitfiebern. Und dort machen ja Leute immer wieder so eine La Ola-Welle am Stadion entlang. Hast du das auch schon gehört?
2: Ja, voll. Also, ich war ja schon an Konzert gewesen. Das ist doch, wenn Leute so ihre. Und
0: dann geht es
2: so durch das ganze Stadion, oder?
0: Genau das. Und jetzt gibt es einen neuen Eintrag ins Guinness Buch der Weltrekorde für die grösste La Ola-Welle außerhalb von einem Stadion.
2: Oha, wie lang ist die?
0: Ja, wirklich auch sehr lang. Zu Mexiko in Mexico City. Dort wird ja heute die WM eröffnet und dort haben die Fans von außen so eine kilometerlange La Ola-Welle gemacht.
2: Wow.
0: Ja, jetzt müssen sie nur noch gewinnen heute gegen Südafrika oder vielleicht einfach mal einen Rekord im Fußball brechen.
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0: Mimi Web. Und jetzt machen wir noch den Blick aus in die Welt. Das Wichtigste, was abgeht, wissen Sie, aus dem SRF Newsroom.
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2: Die Nachrichten von SRF um 3:30 mit Simon Richle. Im Kanton Solothurn ist ein gepanzerter Truppentransporter der Armee verunfallt. Mehrere Personen wurden verletzt. Bei mir im Studio ist jetzt Marco Koller. Was weiß man inzwischen zu diesem Unfall?
3: Ja, es sind insgesamt 9 Militärangehörige verletzt worden. 7 von ihnen sind mittelschwer verletzt und 2 sind leicht verletzt. Sie wurden in verschiedene Spitäler gebracht. Das hat die Armee so mitgeteilt. Passiert ist der Unfall kurz vor dem Mittag in der Nähe von Iventhal. Das ist auf dem Hauenstein oberhalb von Olten. Ein sogenanntes geschütztes Mannschaftstransportfahrzeug ist dort von der Straße abgekommen und auf die Seite gekippt. Weitere Fahrzeuge waren nicht in den Unfall verwickelt. Betroffen ist ein Fahrzeug eines Infanteriebataillons. Dieses absolviert zurzeit gerade einen WK. Die Militärjustiz untersucht diesen Unfall nun.
2: Informationen von Marco Koller. Ausländer, die eine unbefristete Aufenthaltsbewilligung haben, also einen Ausländerausweis C, sollen in der Schweiz Zivilschutz leisten. Das will der Nationalrat. Er hat einen entsprechenden Vorstoß angenommen. Damit könnte das Personalproblem beim Zivilschutz entschärft werden, hieß es im Rat. Bis zu 4.800 Männer zusätzlich würden dem Zivilschutz pro Jahr zur Verfügung stehen. Wer nicht in den Zivilschutz gehe, solle eine Ersatzabgabe leisten. Das Geschäft geht nun in den Ständerat. Ins Ausland. Der britische Verteidigungsminister John Healey tritt zurück. Er begründet das mit einem Streit ums Budget für die britische Armee. Das schreibt Healey in einem Brief an Premierminister Keir Starmer. Diesen Brief veröffentlichte der Verteidigungsminister auf der Plattform X. Er schreibt, Starmer investiere zu wenig in die britische Verteidigung. Das sei in der aktuellen Zeit gefährlich. Healey gilt laut Beobachtern als besonnener Politiker. Sein Rücktritt setzt Premier Starmer weiter unter Druck. Dessen Labour-Partei hatte bei den Kommunal- und Regionalwahlen im Mai schlecht abgeschnitten. Und noch eine Wirtschaftsmeldung. Die Europäische Zentralbank erhöht den Leitzins im Euroraum von 2,25%. Es ist die erste Zinserhöhung seit fast 3 Jahren. Die Zentralbank reagiert damit auf die Teuerung im Zusammenhang mit dem Irankrieg. Wenn der Leitzins steigt, dann bedeutet das, dass Kredite teurer werden, sowohl für Privatpersonen als auch für Firmen. Das soll die Nachfrage bremsen und damit die Teuerung abschwächen.
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4: Habt ihr in den letzten auch schon gedacht, so, ja, ist jetzt wieder Winter? Nur noch bis am Samstag, dann gibt es wieder ganz viel Sonnenschein und Temperaturen von fast 30 Grad. Jetzt heute ist es noch ein bisschen nass und bewölkt. In der Nacht kann es manchmal auch noch Schiffe kommen. Post Malone ist das zusammen mit dem 21 Savage Rockstar. Ich bin der Younes Sagara und wünsche euch einen ganz schönen Nachmittag. Ja.

0: Sind wir alle in WM-Stimmung und sonst werden wir das jetzt gut.
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0: Heute Abend am 9. Uhr startet das erste Spiel der Mexiko-Serie Mexiko gegen Südafrika. Könnt ihr euch reinziehen im TV auf SRF 2. Und hier schauen wir jetzt zusammen zwar kein Fußball, hören aber die Musik dazu. WM-Songs. Ich sag's bis heute noch. Eine WM ohne Shakira. Das wäre irgendwie keine richtige WM. Aber man muss ja sagen, Shakira ist nicht die Einzige, die uns für die WM schon Bangers geliefert hat. Es gibt noch ganz viel mehr. Heute Nachmittag im Hit Battle. Waving Flag von Knan. Das ist der WM-Song aus dem Jahr 2010 für Südafrika gewesen. Wenn ihr den wollt, dann schickt es eins via WhatsApp auf 079 909 13 33 oder das 2 für den hier. Love Generation von Bob Sinclair. Der war für die WM 2006 in Deutschland gewesen. Ja, mit welchem wollen wir uns jetzt ein bisschen ready machen für die WM heute Abend? Schickt es eins für Waving Flag oder das 2 für Love Generation auf WhatsApp 079 909 13 33.
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0: Ich sehe, ihr seid schon in WM-Stimmung.
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0: Ganz viel Ace sind reingekommen via WhatsApp auf 079 909 13 33. Das wäre der WM-Song aus dem Jahr 2010. Waving Flag von Knan. Der Lukas zum Beispiel, der hat so geschrieben, Waving Flag, ganz klar, ich bin dort zwar erst 5 gewesen, aber trotzdem ein Banger. Und so viel Ace wie reingekommen sind, sind aber auch 2 reingekommen. Das ist der WM-Song aus dem Jahr 2006. Love Generation von Bob Sinclair. Und aktuell ist es noch unentschieden. Das ist lustig, beide haben gleich viele Stimmen. Ihr habt jetzt noch 5 Minuten Zeit, um entscheiden, ein Ace für Waving Flag oder ein 2 für Love Generation. Stimmen noch ab auf WhatsApp auf 079 909 1333 und dann hören wir den Gewinnersong. Da geht gegen die 4.
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0: Contrini zusammen mit Michael Costa und MC Hero. Stern in Sicht. Das war 4.
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0: Ja, ihr merkt, die Virus-Community ist unschlüssig. Es ist gängig noch unentschieden. Wegen dem machen wir es jetzt einfach nochmal live. Die zwei WM-Songs haben wir im Hit-Battle heute Nachmittag. Waving Flag oder Love Generation. Es ist unentschieden. Und ja, die erste Nachricht, die jetzt nochmal reinkommt, entscheidet alles. Auf was haben wir mehr Lust gehabt? Waving Flag, dann schickt es 1 auf 079 909 1333 oder das 2 für Love Generation. Und es kommt 1, 2, willst du mich verarschen? Isabel, warte, ich muss meine Produzentin da ins Studio holen. Sie muss mir helfen. Isabel! Wie sieht es aus? Wieso sind alle so unschlüssig?
2: Boah,
0: es kommt
2: 1,
0: 2, 1, 2, 1, 2. Was machen wir jetzt?
2: Ja, also, wenn du mich fragst, ich habe einen Favorit. Schaffe ich das?
0: Sag nur, sag dein Favorit.
2: Das Eis.
0: Das Eis.
2: Das erweckt so Kindheitserinnerungen.
0: Und das Zwei aber auch.
2: Ja, schon.
0: Machen wir einfach beide im Fall. Ich glaube, jetzt geht es ja WM und wir sind alle so im Mut und es erinnert uns an die Kindheit.
2: Warte.
3: Like. 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
0: Waving Flag zuerst von Knan. Gönnt euch.

WM 2010, Südafrika, ich irgendwie 9 oder so. Und der vom Knan Wave & Flag, aber auch Waka Waka, zwei von meinen Lieblingssongs gewesen. Der hat heute am Nachmittag im Hit-Battle gewonnen, aber heute hat es, ja, gerade zwei Sieger gegeben. Ein Unentschieden, so viel wie Wave & Flag haben wir hören. Haben aber auch ganz viel den Bob Sinclair gewünscht. Mit Love Generation. Ja, und wegen dem gibt es den jetzt auch gerade wieder. Heute Abend ist dann das erste Spiel Mexiko gegen Südafrika. Könnt ihr schauen im Fernsehen am 9 Uhr auf SRF 2.

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2: Oder heute einfach mal jeden Nachmittag. Und zurück zu den Hits von heute Morgen. Swim von BTS. Swim.

0: Dive into me von Khaled. Und heute startet sie die Fußball-WM auf Virus. Sind wir schon den ganzen Tag in Stimmung.
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0: WM-Bars hat es heute Morgen vom Fisu gegeben. Da sind ganz viele Wörter reingekommen, die er uns geschickt hat. Unter anderem Infantino, FIFA, Rote Karte, Italien, Granit, Keller, Embolo, Ndoye, Manzambi, Amenda, Fasnacht, Verteidigungsschlacht und der Mann aus Sursee. Check jetzt auch nicht, aber ja. Und dann hat der Fisu die Wörter genommen und schnell eine Runde gefreestylt.

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0: gesehen.
1: Shakira kann heimgehen, fix den WM-Song vom 2026. Der Fisu und seine Community Bars. Immer wieder gibt's da mit eurer Hilfe einen chilligen Freestyle. Hey.

0: Justin Bieber. Ich hoffe, ihr genießt den Donnerstagnachmittag. Es ist 16:30 Uhr. Falls ihr lauter WM sonst nicht mehr wisst, was so abgeht, wir checken mal richtig SRF Newsroom mit Karin Britsch.
1: 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Ein gepanzertes Truppentransporter der Armee ist oberhalb von Olten am Hauenstein verunfallt. Die 9 Insassen wurden verletzt. 2 leicht, 7 mittelschwer. Das Fahrzeug kam von der Straße ab und kippte auf die Seite. Erstmals seit fast 3 Jahren erhöht die Europäische Zentralbank den Leitzins im Euroraum wieder von 2,25% Verzeihung. Damit demonstriere die EZB, dass sie die gestiegene Inflation ernst nehme, sagt unsere Wirtschaftsredaktorin. Und der japanische Technologiekonzern Hitachi baut seinen neuen Schweizer Hauptsitz in Ottelfingen im Kanton Zürich. Unter anderem sind dort im ehemaligen Verteilzentrum 3000 Arbeitsplätze geplant. Leer ausgegangen ist die Nachbargemeinde Wettingen im Aargau. Auch sie hatte auf die Steuereinnahmen gehofft.
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0: Richtig, Feierabend gehen wir mit Dua Lipa. Training Season. Ich bin Younes Sagara. Ganz einen schönen Nachmittag.

0: Baby Blue von der Winona Oak. 18 Minuten, dann ist es Punkt 5. Und es gibt da noch so einen Song, einen neuen sogar aus der Schweiz, den ihr vielleicht verpasst habt.
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0: Und zwar von der Noemi Besa. Noemi, die ist gerade mal 20, kommt aus dem Thurgau und ist diesen Monat sogar das SRF 3 Best Talent. Ihr neuer Song, der heisst «You Find Me There». Apropos von wegen so jung und so, sie hat wirklich schon sehr jung angefangen. Das weiss unser Musikmaler Timo.
2: Neue Besa kommt aus dem Thurgau und sie hat, sind wir fast irgendwie aus dem Grind rausgefallen. 2023 hat sie mit 17 eine EP rausgegeben und auf das aber an Festivals gespielt wie Achtung, Heb die Hest, am Montreux Jazz, am Open Air St. Gallen, am Gurten mit 17.
0: Ja, grosse Nummer. Noemi Besa, eine, die man safe auf dem Schirm haben muss, da hören wir sie jetzt mit «You Find Me There».

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0: Habits vom Ed Sheeran, der Donnerstagnachmittag, 11. Juni, es ist 5 Uhr und die Sonne die scheint manchmal immer wieder ein bisschen.
1: Schönen Feierabend!
0: Zum oben runterfahren und den Feierabend geniessen, jetzt da in der nächsten halben Stunde die Hits von heute Morgen. Only for her. Hey, the Schweizer Musikerin Lasina mit High Hopes. Oder den kennt ihr vielleicht von TikTok. Sunroof von Nicky Yor. Und danach brauchen wir nur TikTok-Songs. Oder zumindest welche, die so auf TikTok viral gegangen sind. Self-Aware, Temper City. Ganz einen schönen Feierabend wünsche ich. Ich bin der Younes Zegara.

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0: Und bei Berekscha, I'm good. Plus, minus noch 4 Stunden. Und er startet das allererste Spiel von der Fußball-Weltmeisterschaft. Ich sage euch ehrlich, ich habe keine Ahnung von Fußball. Ich finde nur die Männer im Panini-Heftli hot. Und ich finde es geil, wenn ganz verschiedenste Länder zusammenkommen, um ihren Support zu zeigen. Das ist wirklich so ein bisschen der Grund, wieso ich die WM feiere. Wer ein bisschen mehr daraus kommt, das ist der Jonas Bechinger.
1: Rund 58% Chancen für das Achtelfinal. Zu 25% schaffen wir es im Viertelfinal. Und dann bis ganz früh, bis zum WM-Titel, liegen die Chancen bei 1,1%.
0: So sieht er dieses Jahr die Chancen für die Schweizer Nazi im Final. Er ist, by the way, Mathematiker und Statistiker. Heute würde man sagen ChatGPT. Er hat die WM ganze 1 Million Mal durchgespielt mit Faktoren wie das FIFA-Reglement, die Stärken der Teams und ihrer Spieler oder auch mit, so mit den Wettquoten. Also alles sieht für die Schweiz ja eigentlich recht gut aus, ausser das Final in dem Fall.
1: Beim 16-Final ist es so, dass die Schweiz 92% Chancen hat, zum Weiterkommen. Wir sind in der Gruppe B, was eine relativ schwache Gruppe ist. Und, dort gehen wir also nur zu 8% raus. Nachher sieht es so aus, rund 58% Chancen für das Achtelfinal. Zu 25% schaffen wir es im Viertelfinal.
0: Und die wichtigste Frage natürlich, wer gewinnt schlussendlich jetzt am 19. Juli?
1: Der Titelfavorit gemäss dem Modell ist Spanien mit rund 16% Gewinnchancen, dicht gefolgt von Frankreich mit ungefähr 15,5%. Nachher kommt England mit 12,5% Chancen. Die weiteren Favoriten werden Argentinien mit 8%, Portugal ebenfalls 8% und Deutschland 6% Gewinnchancen.
0: Ich sage Marokko. Kleine Lulu sein ist immer gut. 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

0: Berlin. Da auf SRF Virus an dem Donnerstagnachmittag, den 11. Juni haben wir heute. Es ist 17:30. Zeit zum Rausschauen, zum auf die Welt schauen. Das Wichtigste, was abgeht, das weiss Karin Britsch aus dem SRF Newsroom. 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
1: Nachrichtencheck. Ein gepanzerter Truppentransporter der Armee ist oberhalb von Olten am Hauenstein verunfallt. Die 9 Insassen wurden verletzt, 2 leicht und 7 mittelschwer. Das Fahrzeug kam von der Straße ab und kippte auf die Seite. Erstmals seit fast 3 Jahren erhöht die Europäische Zentralbank den Leitzins im Euroraum wieder von 2 auf 2,25%. Damit demonstriere die EZB, dass sie die gestiegene Inflation ernst nehme, sagt unsere Wirtschaftsredaktorin. Die Jugendbande Wolfsrudel hat diverse, zum Teil schwere Verbrechen im Kanton Aargau verübt. Das Rheinfelder Bezirksgericht hat die 5 Männer im Alter zwischen 20 und 21 Jahren nun verurteilt. Sie müssen mehrjährige Haftstrafen verbüßen, unter anderem wegen bandenmäßigen Diebstahls oder mehrfacher versuchter Brandstiftung. Und sie durchschnitten auch Glasfaserkabel, weshalb dann tausende Menschen offline waren.
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0: Geniesset euer Feierabend auf Virus. Das ist der Harry Styles. Sign of the Times.

0: für alle, die gerade Feierabend machen und so ein bisschen auf den Tag zurückschauen, vielleicht auch mit ein paar Unsicherheiten, Selbstzweifel. Es gibt ja immer wieder so Tage, die nicht die besten sind. Wir sind da, um mich zu erinnern. Oh, der Scheiß geht jetzt vorbei.
1: Manchmal kann das Leben richtig sein, aber dann auch wieder schön. Und jedes Mal, wenn es ist, dann behalte einfach deinen Kopf unten und zieh durch. Und wenn es schön ist, dann schaust du rauf und geniessest es. Weil aus irgendeinem Grund gibt es da draussen Leute, die immer an dich glauben, selbst während du an dir zweifelst. Und ich glaube, das ist etwas Schönes. Und wenn andere an dich glauben können, dann kannst du auch an dich selber glauben.
0: Ganz motivierende Worte vom Schweizer Musiker im Usually Modest.
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0: Oft machen wir, oder nein, eigentlich meistens machen wir uns doch im Kopf so die schlimmsten Filme, die einfach niemals passieren würden. Worst-Case-Szenarien. Es kann richtig stressen, kennt der Usually Modest auch und weiss ehrlich gesagt selber auch nicht, was er machen soll, wenn er wieder zweifelt.
1: Keine Ahnung. Ich bin jemand, der viel zu viel studiert. Ein Overthinker. Von dem her, das kommt noch etwa dir vor. Es ist besser als auch schon. Aber ja, ich habe sicher noch ein Stückchen Arbeit vor mir, wenn man es so sagen darf.
0: Was mir hilft, ist, ich denke dann so an all die schlimmsten Sachen, die ich gern daran gedacht habe und ja nie eingetreten sind. Und dann bin ich so, ah ja, komm, easy, chill es jetzt einfach. Unsicherheiten, Selbstzweifel, genau um diese Sachen geht es so da im neuesten Song vom Usually Modest. Das ist Insecure.

0: Jung und Laut vom Ski Agu und das sind wir auch hier auf Virus. Es ist jetzt 6 Uhr.
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0: Für alle die, die jetzt schon länger nicht mehr im Kino waren, weil einfach nichts mehr Spannendes gekommen ist. Vielleicht gibt's jetzt was wieder, was ihr spannend findet. Der Luca Bruno, unser Film- und Serienmann, ist heute Nachmittag mit einem Filmtipp vorbeikommen, um was es geht. Und ob es sich lohnt, für den ins Kino gehen, können wir da gerade nach 4 Songs.

0: Summer Rain vom Cosmo.
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0: Es ist 4:15 Uhr. Aber für dich genießen den Feierabend. So, bist jetzt mal fertig. Stellt euch vor, nur ihr kennt ein Geheimnis, wo alle, die ganze Menschheit verändern wird, wenn es rauskommt. Nur ist leider unklar, ob es eine positive Veränderung wäre oder es uns endgültig ins Chaos würde stürzen. Was würdet ihr machen?
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0: Genau das ist die Ausgangslage im neuen Hollywood-Blockbuster Disclosure Day, wo wie immer der Luca Bruno, unser Film- und Serie-Experte, für uns schon ist schauen. Jeden Donnerstag gibt es eine neue Serie oder eine Filmempfehlung auf SRF Virus. Heute ist das Disclosure Day. Und was ist jetzt genau so ein Disclosure Day?
8: Es ist der Tag, wo alles enthüllt wird.
0: Was wird enthüllt?
9: Das wäre ein Spoiler, wobei ich glaube, im Trailer wird es schon verraten.
0: Trotzdem wollte ich von Luca Bruno wissen, ob er uns ja, ein bisschen sagen kann, um was es schon im Film geht.
9: Disclosure Day spielt im Jahr 2026, also heute. Es ist eine Welt, die kurz vor dem Abgrund steht, fast wie im richtigen Leben also, nur dass da jetzt im Film irgendetwas mit Nordkorea läuft, wo anderen Ländern den Krieg erklärt hat. Das ist aber eigentlich nur die Hintergrundgeschichte und man erfährt das auch alles nur via Screens und Andeutungen. Eigentlich geht es in diesem Film nämlich um einen Cybersecurity-Spezialist Daniel Keller und um eine Wetterfee namens Margaret Fairchild, wo beide von einer geheimen Regierungsbehörde auf der Flucht sind, weil sie eben irgendeinem Geheimnis auf die Spur gekommen sind.
0: Vielleicht noch etwas zu den Stars vom Film?
9: Der Daniel wird gespielt von Josh O'Connor. Er ist seit ein paar Jahren der absolute Arthouse-Darling, der jetzt aber auch immer wie mehr in grösseren Filmen auftaucht. Er hat in Challengers, dem Tennisfilm, einen von den beiden Tennisspielern gespielt. Und falls ihr lieber Serie schaut, kennt ihr ihn vielleicht aus der 4. Staffel von der Netflix-Serie The Crown, wo noch der jetzige britische König Charles in seinen jungen Jahren gespielt hat. Und zwar absolut grossartig. Auf der anderen Seite hat man Emily Blunt, wo die Margaret spielt. Sie haben wir erst gerade in der Devil Wears Prada-Fortsetzung gesehen. Sonst A Quiet Place, Oppenheimer und. Auch sonst viel bekannte Gesichter in diesem Film. Also, aber kein einziger riesiger A-List-Hollywood-Star, weil eigentlich ist der grosse Star von diesem Film ja der Regisseur.
0: Wieso?
9: Weil es ein Film von Steven Spielberg ist und ohne jetzt zu fest in langweilige Filmgeschichte einzutauchen, der Steven Spielberg hat vor 50 Jahren mit Jaws, der weiße Hai, der moderne Blockbuster quasi erfunden und seither eigentlich in jedem Jahrzehnt mindestens ein, wenn nicht mehrere legendäre Filme abgeliefert. Indiana Jones, E.T., Jurassic Park, Catch Me If You Can, Schindler's List, Minority Report, Ready Player One und. Der Einfluss von Steven Spielberg und zwar nicht nur aufs Kino, sondern eigentlich auf unser Alltagsleben und wie wir die Welt sind, der Einfluss ist so gross. Er ist vielleicht der wichtigste amerikanische Filmregisseur ever und darum hat er auch seinen Legendenstatus auf ewig sicher.
0: Aber Legenden können ja mal daneben liegen, wie das mit Disclosure Day ausgeht. Ob Daumen rauf oder Daumen runter vom Luca Bruno, über das reden wir gerade.

0: SRF 4 aus diesem Donnerstagnachmittag. Und wir schauen jetzt mal wieder auf, was alles Neues im Kino läuft. Ab sofort bei uns Disclosure Day, ein Verschwörungs-Mystery-Action-Thriller. Der Luca Bruno, unser Film- und Serien-Nerd, der hat den Film schon gesehen natürlich. Und jetzt machen wir es ganz klassisch mit Pros und Contras. Zuerst, was ist gut am Film?
1: Die ganze Ausgangslage mit dieser Welt am Abgrund, es fühlt sich einfach sehr aktuell an. Es ist zwar im Film nicht mit Iran, Israel und den USA wie bei uns im richtigen Leben, sondern eben mit Nordkorea. Aber so die ständige Bedrohung, dass man mittlerweile schon fast Angst haben muss, die News zu checken, es kommt extrem gut rüber und packt sofort. Auch sonst wirklich die ganze erste Hälfte vom Film mega tight, ultra spannend. Es ist wirklich so ein klassischer Verfolgungsthriller, umgesetzt von einem Masterfilmemacher, und gleichzeitig setzt sich das Mystery-Puzzle so ganz langsam zusammen. Es macht sehr, sehr Spass. Und ja, weil es halt ein Film von Steven Spielberg ist, wo man vorher schon kurz darüber geredet hat, es hat auch wirklich so die klassischen Gänsehaut-Momente. Früh im Film vor zum Beispiel eine von den Figuren plötzlich an, eine fremde Spruch zu reden, wo sie vorher noch nie geredet hat. Und das ist genau so ein Moment, von dem man eigentlich ins Kino geht.
0: Also in dem Fall Blockbuster vom Jahr, oder wie?
1: Es ist tatsächlich sehr super am Anfang. Irgendwann merkt man dann aber schon, dass es halt eben doch ein Film ist, der von einem mittlerweile 79-jährigen Mann gemacht worden ist und leider auch so ein bisschen die Sensibilität hat.
0: Was meinst du damit?
1: Ja, ohne gross zu spoilern, hängt zum Beispiel vieles in diesem Film von einer Tagesschau-Übertragung ab, wo das Geheimnis, das entdeckt worden ist, sollte enthüllt werden. Das sieht man auch schon im Trailer. Und das ist so der erste Moment, wo ich dann gefunden habe, hey, ist das Drehbuch irgendwie aus den 90er und jetzt rezykliert worden, weil also das wird doch alles via Handy und Social Media heutzutage stattfinden. Und es gibt doch so Momente, wo man Sachen in Filmen sieht, wo irgendwie so unlogisch sind, dass die ganze fiktive Welt, wo der Film will, dass man sie glauben sollte, so anfängt zu zerbröckeln. Und eben genau der Moment ist so der Startschuss von mehreren unlogischen Sachen, wo einem dann ein bisschen aus dem Film rissen.
0: Also nein.
1: Hey, eher ein softes Jo. Wie gesagt, ein neuer Spielberg ist immer sehenswert, der Film ist fun, der Cast super, sehr schnell, generell tolle Unterhaltung, ist nie langweilig, immer spannend, und man kann dem Film auch nicht vorwerfen, dass er keine Idee hat oder so. Das Grundthema ist so ein bisschen, hey, gibt's irgendetwas, wo uns als Menschen wieder alle zusammenbringen wird und auch die ganzen geopolitischen Situationen, in denen wir uns momentan befinden, in Vergessenheit geraten würden? Der Film hat eine Antwort, er findet eine Antwort, wo ich einfach überhaupt nicht überzeugend gefunden habe. Jetzt kann man natürlich aber auch sagen, gut, das ist einfach das persönliche Problem von Luca Bruno. Ich hoffe, wenn ihr den Film schaut, geht es euch anders.
0: Disclosure Day, ab sofort in allen Deutsch-Schweizer Kinos.
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0: Nachrichtencheck.
1: Ein gepanzerter Truppentransporter der Armee ist oberhalb von Olten am Hauenstein verunfallt. Die 9 Insassen wurden verletzt, 2 leicht und 7 mittelschwer. Das Fahrzeug kam von der Straße ab und kippte auf die Seite. Die Kantonspolizei Freiburg warnt, Kriminelle nutzen Snapchat, TikTok oder Telegram, um junge Menschen zu rekrutieren. In Stories, Beiträgen oder direkten Nachrichten werde den Jugendlichen versprochen, schnell und einfach Geld zu verdienen. Doch die damit verbundenen Aufträge seien illegal, sagt die Polizei. Die Jugendbande Wolfsrudel hat diverse, zum Teil schwere Verbrechen im Kanton Aargau verübt. Das Rheinfelder Bezirksgericht hat die 5 Männer im Alter zwischen 20 und 21 Jahren verurteilt. Sie müssen mehrjährige Haftstrafen verbüßen, unter anderem wegen bandenmäßigen Diebstahls oder mehrfacher versuchter Brandstiftung. Und sie durchschnitten auch Glasfaserkabel, weshalb dann tausende Menschen offline waren.
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2: Karin Britsch aus dem SRF Newsroom war das. Es war 6:30 Uhr. Ganz schönen Feierabend.

Bench 47, Fiona, hier auf SRF 4 aus 18 Minuten. Dann ist es 7. Ich hoffe, ihr genießt den Feierabend hier mit den Hits von heute und morgen. Jetzt hören wir Tame Impala. Das ist Dracula. Ganz einen schönen Feierabend.

0: Ja, und vielleicht sieht ihn jemand von euch. Er ist nämlich gerade in Europa auf Tournee. Morgen in Manchester. Und dann ab nächster Woche geht es Richtung Dänemark. Geniesst euer Feuer ab auf SRF-Virus. Jetzt mit Schweizer Musik von Manilio Schall und Rauch.
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0: Klack. Das macht meine Uhr jetzt so. Es ist Punkt 7.
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0: So, jetzt hey, go WM schauen. Am 9. startet das Spiel Mexiko gegen Südafrika auf SRF 2. Dort könnt ihr aber auch schon jetzt einschalten und die ganze Zeremonie und alles live mitverfolgen im TV auf SRF 2. Sportscar von Tate McRae. Ich bin Yunus Sagara und wünsche euch ganz einen ganz schönen Abend. Wir hören uns morgen.

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